0: Wer in Sachsen seine Meisterprüfung ablegt, bekommt künftig mehr Geld. Die Staatsregierung hat den Meisterbonus auf 3.000 Euro angehoben, und zwar rückwirkend zum 1. Januar. Damit soll ein Signal der Wertschätzung gesetzt werden, so Wirtschaftsminister Dirk Panther. Zuletzt hatten die Absolventenzahlen im Freistaat wieder deutlich angezogen. Im vergangenen Jahr schlossen allein im Handwerk über 820 Frauen und Männer ihre Meisterprüfung ab, der höchste Stand seit 10 Jahren. Bei der Fußball-WM steht Belgien im Achtelfinale. Das Team hat im 16. Finale den Senegal mit 3:2 nach Verlängerung besiegt, nach 0:2 Rückstand. Im Achtelfinale trifft Belgien nun auf den Sieger der Partie zwischen Co-Gastgeber USA und Bosnien-Herzegowina. Das Spiel beginnt in diesen Minuten. Schon am frühen Abend setzte sich England gegen die Demokratische Republik Kongo mit 2:1 durch und trifft im Achtelfinale auf Mexiko.
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2: Das Donnerstagswetter wird richtig schön. Wir bekommen viel Sonne und das bei 22 bis 27 Grad. Im Laufe des Tages kommen dann ein paar Wolken dazu und am Abend kann es auch mal regnen. Am Freitag auch viel Sonne und wieder etwas kühler.

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1: Ich bin Moritz Einzel. Nach dem Ende des Tankrabatts rückt offenbar die Einführung eines Preisdeckels beim Sprit in Deutschland näher. Wie die Rheinische Post berichtet, hat der Wirtschaftsausschuss im Bundesrat den Weg freigemacht für staatlich festgelegte Obergrenzen. Das Gremium stellte sich hinter eine Initiative aus dem Saarland. Als Vorbild wird da Luxemburg genannt. Dort mache man seit Jahren gute Erfahrungen mit staatlich festgelegten Maximalpreisen beim Tanken. Die Koalitionsspitzen von Union und SPD haben 7,5 Stunden verhandelt und sind am späten Abend zu Ergebnissen gekommen. Es gibt eine Einigung auf ein großes Reformpaket für Wachstum und Beschäftigung. Nach ARD-Informationen gelang unter anderem eine Einkommensteuerreform.

0: Konkret sollen die Ergebnisse am Vormittag präsentiert werden. Mit zwei großen Gesetzesänderungen will die Bundesregierung die Bundeswehr stärken. Es geht um Änderungen im Reservistendienst und um den beschleunigten Bau militärischer Infrastruktur. Thomas Brockt berichtet.
1: Die Bundeswehr braucht mehr Personal. Das betrifft die aktive Truppe, wo in den kommenden Jahren möglichst aufgestockt werden soll. Aber es soll auch mehr Reservisten geben. Deshalb sollen unter anderem Übungen verpflichtend werden. Bislang konnten die Reservisten selbst als auch ihre Arbeitgeber das ablehnen, wenn die Einladung der Bundeswehr kam. Außerdem soll deutlich mehr Geld in die Infrastruktur investiert werden, also für den Bau von Unterkünften, Munitionsdepots und Logistik für neue Waffensysteme.
0: Der VW-Vorstand denkt offenbar darüber nach, in China entwickelte Modelle erstmals in Deutschland zu produzieren. Das berichtet das Handelsblatt. Als möglicher Standort soll auch Zwickau im Gespräch sein. Eine offizielle Bestätigung dafür gibt es nicht.
2: Bisher galt es bei Volkswagen als Tabu, eigene China-Modelle nach Deutschland zu importieren oder gar hier zu bauen. Doch Konzernchef Oliver Blume will offenbar neue Wege gehen. Wie das Handelsblatt unter Berufung auf Insider berichtet, gibt es Überlegungen, Modelle oder Komponenten in Deutschland zu bauen, die in China entwickelt wurden. Für die Produktion komme demnach Zwickau in Frage. Gunnar Tichy, Nachrichtenredaktion.
0: Belgien hat das Achtelfinale bei der Fußball-Weltmeisterschaft erreicht. Das Team gewann gegen den Senegal nach 0:2 Rückstand noch mit 3:2 nach Verlängerung. Im Achtelfinale treffen die Belgier auf den Sieger der 16. Finalpartie zwischen Co-Gastgeber USA und Bosnien-Herzegowina. Bereits am frühen Abend gewann England gegen die Demokratische Republik Kongo mit 2:1. Achtelfinalgegner der Engländer ist Co-Gastgeber Mexiko.
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4: Das Donnerstagswetter wird richtig schön. Wir bekommen viel Sonne und das bei 22 bis 27 Grad. Im Laufe des Tages kommen dann ein paar Wolken dazu und am Abend kann es auch mal regnen. Am Freitag auch viel Sonne und wieder etwas kühler.
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1: Ich bin Moritz Einzel. Die Spitzen von Union und SPD haben im Koalitionsausschuss in Berlin eine Reihe von Reformen beschlossen. Nach übereinstimmenden Medienberichten ist darunter auch eine Einkommensteuerreform. Wie die Bild-Zeitung berichtet, dreht die Koalition außerdem die Wahlrechtsreform zurück. Heißt, wer seinen Wahlkreis direkt gewinnt, zieht künftig wieder in den Bundestag ein. Die Ergebnisse der 7,5-stündigen Beratungen sollen am Vormittag vorgestellt werden. Die Gewerkschaft der Polizei fordert ein Alkoholverbot an Bahnhöfen. Der Vorsitzende der GdP für die Bundespolizei Roßkopf hat der Rheinischen Post gesagt, die Reduzierung oder gar ein Konsumverbot von Alkohol sehe man als absolut notwendig an. Es würde auch helfen, wenn man spätabends an Bahnhöfen keinen Alkohol mehr kaufen könnte. Roßkopf verwies auf positive Erfahrungen mit dem Alkoholverbot am Kölner Hauptbahnhof. Bundesumweltminister Schneider will die Suche nach einem Atommüllendlager deutlich beschleunigen. Der SPD-Politiker hat gesagt, der Standort solle spätestens bis zum Jahr 2050 feststehen und damit rund 25 Jahre früher als bisher geplant. Grundlage sei ein Gesetzentwurf, der ein verändertes Erkundungsverfahren beinhaltet. Wer in Sachsen seine Meisterprüfung ablegt, bekommt künftig mehr Geld. Die Staatsregierung hat den Meisterbonus auf 3.000 Euro angehoben, und zwar rückwirkend zum 1. Januar. Damit soll ein Signal der Wertschätzung gesetzt werden, so Wirtschaftsminister Dirk Panther. Zuletzt hatten die Absolventenzahlen im Freistaat wieder deutlich angezogen. Im vergangenen Jahr schlossen allein im Handwerk über 820 Frauen und Männer ihre Meisterprüfung ab, der höchste Stand seit 10 Jahren. Belgien hat bei der Fußball-WM das Achtelfinale erreicht. Das Team gewann gegen den Senegal nach 0:2 Rückstand noch mit 3:2 nach Verlängerung. Achtelfinalgegner der Belgier wird der Sieger der 16-Finalpartie zwischen Co-Gastgeber USA und Bosnien-Herzegowina. Schon am frühen Abend setzte sich England gegen die Demokratische Republik Kongo mit 2:1 durch, ebenfalls nach langem Rückstand.

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1: Ich bin Moritz Einzel. Guten Morgen. Die Koalitionsspitzen von Union und SPD haben 7,5 Stunden verhandelt und sind am späten Abend zu Ergebnissen gekommen. Es gibt eine Einigung auf ein großes Reformpaket für Wachstum und Beschäftigung. Nach ARD-Informationen gelang unter anderem eine Einkommensteuerreform. Konkret sollen die Ergebnisse am Vormittag präsentiert werden. Nach dem Ende des Tankrabatts rückt offenbar die Einführung eines Preisdeckels beim Sprit in Deutschland näher. Wie die Rheinische Post berichtet, hat der Wirtschaftsausschuss im Bundesrat den Weg freigemacht für staatlich festgelegte Obergrenzen. Das Gremium stellte sich hinter eine Initiative aus dem Saarland. Als Vorbild wird da Luxemburg genannt. Dort mache man seit Jahren gute Erfahrungen mit staatlich festgelegten Maximalpreisen beim Tanken. Der Drogenbeauftragte der Bundesregierung Streeck fordert Nachbesserungen bei der Teillegalisierung von Cannabis. Das Gesetz müsse angepackt werden, sagte Streeck bei der Netzwerkveranstaltung Ärzte der Rheinischen Post. Man müsse zwar vorsichtig sein, dass man nicht ganze Gruppen zwischen Legalität und Illegalität hin und her schiebe, so Streeck, aber es gebe viel zu hohe Besitzmengen bei Cannabis. Man habe es den Dealern leichter gemacht. Der VW-Vorstand denkt offenbar darüber nach, in China entwickelte Modelle erstmals in Deutschland zu produzieren. Das berichtet das Handelsblatt. Als möglicher Standort soll auch Zwickau im Gespräch sein. Eine offizielle Bestätigung dafür gibt es nicht. Bisher galt es bei Volkswagen als Tabu, eigene China-Modelle nach Deutschland zu importieren oder gar hier zu bauen. Co-Gastgeber USA steht bei der Fußball-WM im Achtelfinale. Das Team hat im 16. Finale Bosnien-Herzegowina mit 2:0 besiegt. Achtelfinalgegner der US Boys ist Belgien. Die Belgier setzten sich gegen den Senegal nach 0:2 Rückstand noch mit 3:2 nach Verlängerung durch. Außerdem gewann England gegen die Demokratische Republik Kongo mit 2:1 und trifft jetzt ebenfalls auf einen Gastgeber, nämlich auf Mexiko.
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2: Wir starten in einen sonnigen Tag. Es werden 22 bis 27 Grad heute. Im Laufe des Tages kommen ein paar mehr Wolken dazu und am Abend kann es dann auch mal regnen. Morgen dann auch viel Sonne, etwas kühler bei maximal 22 Grad.

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1: Mit Nathalie Feigl. Glück auf! 11 sächsische Akteure sind gestern mit dem Umweltehrenpreis ausgezeichnet worden. Zu den Preisträgern zählt auch Stefan Schusser aus Eibenstock. Er wurde für sein Engagement und nachhaltige Waldentwicklung geehrt. Ein Familienvater aus Seematal ist an Blutkrebs erkrankt und braucht dringend eine Stammzellspende. Wer helfen möchte, kann sich heute beim Sommerfest der Evangelischen Schulgemeinschaft Erzgebirge typisieren lassen. Die Geburtenrate in Sachsen ist im vergangenen Jahr erneut gesunken auf einen Durchschnitt von 1,16 Kindern je Frau. Das ist der niedrigste Stand seit 1998 und auch bundesweit der schlechteste Wert. Bundesumweltminister Schneider will die Suche nach einem Atommüllendlager deutlich beschleunigen. Der SPD-Politiker hat gesagt, der Standort solle spätestens bis zum Jahr 2050 feststehen und damit rund 25 Jahre früher als bisher geplant.
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2: Wir starten in einen sonnigen Tag. Es werden 22 bis 27 Grad heute. Im Laufe des Tages kommen ein paar mehr Wolken dazu und am Abend kann es dann auch mal regnen. Morgen dann auch viel Sonne, etwas kühler bei maximal 22 Grad.

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1: Ja, was für ein wunderschöner Tagesstart. Macht wirklich gute Laune. Und die gute Laune bleibt bei uns, denn wir kriegen viel Sonnenschein heute. Und Höchstwerte, die gehen wieder so auf 26, 27 Grad rauf. Und auf den Straßen läuft auch noch alles störungsfrei. Also perfekt. Aber falls Sie irgendwas haben, gerne melden 03 mal 800 und die 4.

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1: Mit Nathalie Feigl. Glück auf! Mit dem Umweltehrenpreis sind gestern 11 Akteure von Umweltminister Georg Ludwig von Breitenbuch ausgezeichnet worden. Zu den Preisträgern zählt auch Stefan Schusser aus Eibenstock. Er wurde für sein Engagement für eine naturnahe Waldwirtschaft und nachhaltige Waldentwicklung geehrt. Unter seiner Leitung entwickelte sich insbesondere der Forstbezirk Eibenstock zu einem bundesweit anerkannten Beispiel naturmäßiger Waldwirtschaft. Ein besonderer Teil seines Lebenswerkes ist die Wiederansiedlung der Weißtanne in Sachsen. Ein Familienvater aus Seematal braucht dringend eine Stammzellspende. Der 40-jährige Thomas leidet an Blutkrebs. Wer helfen möchte, kann sich heute typisieren lassen. Die Aktion ist integriert ins Sommerfest der Evangelischen Schulgemeinschaft Erzgebirge und sie geht von 15 bis 18 Uhr. In Sachsen werden immer weniger Kinder geboren. Die Entwicklung erreicht jetzt einen neuen Tiefpunkt.
2: Der Freistaat bildet bei den Geburten aktuell das Schlusslicht in Deutschland. Nach Angaben des Statistischen Bundesamtes ist die sogenannte Geburtenziffer im vergangenen Jahr auf 1,16 Kinder pro Frau gefallen. So niedrig war sie seit Ende der 90er Jahre nicht mehr. Auch deutschlandweit geht die Zahl zurück, liegt aber mit 1,32 noch deutlich höher. Fachleute erklären den Trend unter anderem damit, dass es momentan vergleichsweise wenige Menschen im typischen Elternalter gibt. Stella Störmer, Nachrichtenredaktion.
1: Das Kabinett hat zwei Gesetzentwürfe zur Stärkung der Bundeswehr beschlossen. Reservisten sollen künftig wieder zu Wehrübungen verpflichtet werden können. Verteidigungsminister Pistorius schränkte aber ein:
3: Es gibt eine Anhörung und natürlich die Möglichkeit, persönliche Gründe, die dagegen sprechen, jeweils seitens des Arbeitgeber, Unabkömmlichkeit oder auch des Arbeitnehmers zu berücksichtigen.
1: Außerdem soll der Bau von militärischer Infrastruktur beschleunigt werden. Wer günstige Mode, Ladekabel oder Spielzeug aus Ländern außerhalb der EU bestellt, muss mit höheren Kosten rechnen. Bislang gab es eine Ausnahme für Lieferungen mit einem Wert von unter 150 Euro. Das gilt jetzt nicht mehr. Die EU und die Bundesregierung wollen mit der neuen Regelung die Flut an Billigimporten ausländischer Plattformen wie etwa Temu eindämmen.
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4: Zunächst viel Sonnenschein, örtlichen Nebel, im Laufe des Tages von Westen her mehr Wolken, 24 bis 27 Grad. Morgen heiter bis wolkig und windig, 20 bis 23 Grad. A4 Dresden Richtung Chemnitz, wegen Bauarbeiten ist die Auf- und Abfahrt Hainichen gesperrt bis morgen 17 Uhr. Und ein Wasserrohrbruch in Leipzig auf der Mockauer Straße.

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1: Mit Nathalie Feigl. Glück auf! 11 sächsische Akteure sind gestern mit dem Umweltehrenpreis ausgezeichnet worden. Zu den Preisträgern zählt auch Stefan Schusser aus Eibenstock. Er wurde für sein Engagement und nachhaltige Waldentwicklung geehrt. Ein Familienvater aus Seematal ist an Blutkrebs erkrankt und braucht dringend eine Stammzellspende. Wer helfen möchte, kann sich heute beim Sommerfest der Evangelischen Schulgemeinschaft Erzgebirge typisieren lassen. Die Geburtenrate in Sachsen ist im vergangenen Jahr erneut gesunken auf einen Durchschnitt von 1,16 Kindern je Frau. Das ist der niedrigste Stand seit 1998 und auch bundesweit der schlechteste Wert. Bundesumweltminister Schneider will die Suche nach einem Atommüllendlager deutlich beschleunigen. Der SPD-Politiker hat gesagt, der Standort solle spätestens bis zum Jahr 2050 feststehen und damit rund 25 Jahre früher als bisher geplant.
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1: Zunächst viel Sonnenschein, örtlich Nebel, im Laufe des Tages von Westen her mehr Wolken, 24 bis 27 Grad. Morgen heiter bis wolkig und windig, 20 bis 23 Grad. Auf der A9 Nürnberg Richtung Leipzig liegt eine Holzpalette zwischen Weißenfels und Rastplatz Pürstental auf der rechten Spur. Und ein Wasserrohrbruch in Leipzig auf der Mockauer Straße. Geblitzt wird in Dresden auf der Stübelallee.

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1: Einen wunderschönen guten Morgen und das ist ein schöner guter Morgen. Viel Sonnenschein gibt es zum Tagesstart und auch den ganzen Tag über herrlich blauer Himmel. Und die Temperaturen, die gehen so auf 25, 26 Grad rauf. Also die sind durchaus angenehm. Auf den Straßen ist auch noch alles ruhig. Aber falls Sie noch was gesehen haben, 03 mal 800 und die 4.

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1: Mit Nathalie Feigl. Glück auf! Mit dem Umweltehrenpreis sind gestern 11 Akteure von Umweltminister Georg Ludwig von Breitenbuch ausgezeichnet worden. Zu den Preisträgern zählt auch Stefan Schusser aus Eibenstock. Er wurde für sein Engagement für eine naturnahe Waldwirtschaft und nachhaltige Waldentwicklung geehrt. Unter seiner Leitung entwickelte sich insbesondere der Forstbezirk Eibenstock zu einem bundesweit anerkannten Beispiel naturmäßiger Waldwirtschaft. Ein besonderer Teil seines Lebenswerkes ist die Wiederansiedlung der Weißtanne in Sachsen. Ein Familienvater aus Seematal braucht dringend eine Stammzellspende. Der 40-jährige Thomas leidet an Blutkrebs. Wer helfen möchte, kann sich heute typisieren lassen. Die Aktion ist integriert ins Sommerfest der Evangelischen Schulgemeinschaft Erzgebirge und sie geht von 15 bis 18 Uhr. In Sachsen werden immer weniger Kinder geboren. Die Entwicklung erreicht jetzt einen neuen Tiefpunkt.
2: Der Freistaat bildet bei den Geburten aktuell das Schlusslicht in Deutschland. Nach Angaben des Statistischen Bundesamtes ist die sogenannte Geburtenziffer im vergangenen Jahr auf 1,16 Kinder pro Frau gefallen. So niedrig war sie seit Ende der 90er Jahre nicht mehr. Auch deutschlandweit geht die Zahl zurück, liegt aber mit 1,32 noch deutlich höher. Fachleute erklären den Trend unter anderem damit, dass es momentan vergleichsweise wenige Menschen im typischen Elternalter gibt. Stella Störmer, Nachrichtenredaktion.
1: Das Kabinett hat zwei Gesetzentwürfe zur Stärkung der Bundeswehr beschlossen. Reservisten sollen künftig wieder zu Wehrübungen verpflichtet werden können. Verteidigungsminister Pistorius schränkte aber ein.
3: Es gibt eine Anhörung und natürlich die Möglichkeit, persönliche Gründe, die dagegen sprechen, jeweils seitens des Arbeitgebers, Unabkömmlichkeit oder auch des Arbeitnehmers zu berücksichtigen.
1: Außerdem soll der Bau von militärischer Infrastruktur beschleunigt werden. Wer günstige Mode, Ladekabel oder Spielzeug aus Ländern außerhalb der EU bestellt, muss mit höheren Kosten rechnen. Bislang gab es eine Ausnahme für Lieferungen mit einem Wert von unter 150 Euro. Das gilt jetzt nicht mehr. Die EU und die Bundesregierung wollen mit der neuen Regelung die Flut an Billigimporten ausländischer Plattformen wie etwa Temu eindämmen.
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4: Zunächst viel Sonnenschein, örtlichen Nebel, im Laufe des Tages von Westen her mehr Wolken, 24 bis 27 Grad. Morgen heiter bis wolkig und windig, 20 bis 23 Grad. Berufsverkehr auf den Straßen, außerdem gesperrt bis morgen auf der A4 Dresden Richtung Chemnitz, Auf- und Abfahrt Hainichen. Geblitzt wird in Dresden auf der Stübelallee stadteinwärts.

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1: Mit Nathalie Feigl. Glück auf! 11 sächsische Akteure sind gestern mit dem Umweltehrenpreis ausgezeichnet worden. Zu den Preisträgern zählt auch Stefan Schusser aus Eibenstock. Er wurde für sein Engagement und nachhaltige Waldentwicklung geehrt. Ein Familienvater aus Seematal ist an Blutkrebs erkrankt und braucht dringend eine Stammzellspende. Wer helfen möchte, kann sich heute beim Sommerfest der Evangelischen Schulgemeinschaft Erzgebirge typisieren lassen. Die Geburtenrate in Sachsen ist im vergangenen Jahr erneut gesunken auf einen Durchschnitt von 1,16 Kindern je Frau. Das ist der niedrigste Stand seit 1998 und auch bundesweit der schlechteste Wert. Bundesumweltminister Schneider will die Suche nach einem Atommüllendlager deutlich beschleunigen. Der SPD-Politiker hat gesagt, der Standort solle spätestens bis zum Jahr 2050 feststehen und damit rund 25 Jahre früher als bisher geplant.
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2: Zunächst viel Sonnenschein, örtlich Nebel, im Laufe des Tages von Westen her mehr Wolken, 24 bis 27 Grad. Morgen heiter bis wolkig und windig, 20 bis 23 Grad. Der übliche Berufsverkehr auf den Straßen, außerdem auf der A4 Dresden Richtung Chemnitz, ist die Auf- und Abfahrt Hainichen bis morgen 17 Uhr gesperrt. Eine Autopanne auf der A14 Dresden Richtung Leipzig auf der Standspur zwischen Nauenhof und Dreieck-Partenaue. Geblitzt wird in Weißkolm Richtung Loser, in Bernsdorf am Ortsausgang Richtung Wiednitz und in Dresden auf der Stübelallee stadteinwärts.
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1: Einen wunderschönen guten Morgen und das ist ein schöner guter Morgen. Viel Sonnenschein gibt's zum Tagesstart und auch den ganzen Tag über herrlich blauer Himmel. Und die Temperaturen, die gehen so auf 25, 26 Grad rauf. Also die sind durchaus angenehm. Auf den Straßen ist auch noch alles ruhig. Aber falls Sie noch was gesehen haben, 03 mal 800 und die 4.

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1: Mit Nathalie Feigl. Glück auf. Bei einer Typisierungsaktion in Frohnau wird heute ein Lebensretter gesucht für einen 40-Jährigen aus Seematal. Der Familienvater ist an Blutkrebs erkrankt. Sandra Petzold berichtet.
2: Thomas leidet an einer seltenen Form von Blutkrebs, bei der das Knochenmark vernarbt. Schon lange ist sein Leben und natürlich auch das seiner Familie nicht mehr unbeschwert. Selbst kleine Alltagstätigkeiten kosten den 40-Jährigen inzwischen viel Kraft. Nur eine Stammzellspende kann ihn retten. Deswegen, wer gesund ist und zwischen 17 und 55 Jahren alt, der kann sich heute unkompliziert als Spender registrieren lassen. Beim Sommerfest der Evangelischen Schulgemeinschaft Erzgebirge. Von 15 bis 18 Uhr geht die Aktion.
1: Der Chiphersteller Infineon eröffnet heute ab 11 Uhr im Dresdner Norden seine sogenannte Smart Power Fab. Der Erweiterungsbau neben dem bestehenden Halbleiterwerk ist 3 Monate früher fertig geworden als geplant. Er bietet Reinräume über 2 Etagen. Der Zeitpunkt für den Produktionsstart könnte für Infineon nicht günstiger sein, denn die Nachfrage nach KI-Chips ist derzeit enorm. Mehr als 4 Milliarden Euro hat der Konzern in den Neubau investiert. Dazu kommt 1 Milliarde Euro Fördermittel. 1.000 neue Jobs bringt der Erweiterungsbau. Annaberg Buchholz lädt jetzt im Juli zu 3 besonderen Stadtführungen ein. Es geht ums Welterbe bei einer Tour, Welterbe intensiv diesen Samstag. Bei einer Führung am 18. Juli erfährt man alles zur geschichtsträchtigen Stadtmauer und auch eine Tour mit dem Nachtwächter steht im Programm. Reservieren kann man ganz einfach über die Touristinformation. Dort ist auch Start für alle Touren. Die Koalitionsspitzen von Union und SPD haben 7,5 Stunden verhandelt und sind am Abend zu Ergebnissen gekommen. Es gibt eine Einigung auf ein großes Reformpaket für Wachstum und Beschäftigung. Nach ARD-Informationen gelang unter anderem eine Einkommenssteuerreform. Nach dem Ende des Tankrabatts rückt offenbar die Einführung eines Preisdeckels beim Sprit in Deutschland näher. Wie die Rheinische Post berichtet, hat der Wirtschaftsausschuss im Bundesrat den Weg freigemacht für staatlich festgelegte Obergrenzen.
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3: Zunächst viel Sonnenschein, örtlichen Nebel, im Laufe des Tages von Westen her mehr Wolken, 24 bis 27 Grad. Morgen heiter bis wolkig und windig, 20 bis 23 Grad. Der übliche Berufsverkehr auf den Straßen A4 Dresden Richtung Chemnitz. Auf- und Abfahrt Hainichen ist bis morgen 17 Uhr gesperrt. Auf der A4 Richtung Erfurt Reparaturarbeiten zwischen Glauchau West und der Landesgrenze. Und geblitzt wird in Chemnitz auf der Wolgograder Allee, kurz vor der Kreuzung Markusdorfer Straße, Dresden Stübelallee stadteinwärts und in Gröditz Richtung Weinsdorf.

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1: Mit Nathalie Feigl. Glück auf! 11 sächsische Akteure sind gestern mit dem Umweltehrenpreis ausgezeichnet worden. Zu den Preisträgern zählt auch Stefan Schusser aus Eibenstock. Er wurde für sein Engagement und nachhaltige Waldentwicklung geehrt. Ein Familienvater aus Seematal ist an Blutkrebs erkrankt und braucht dringend eine Stammzellspende. Wer helfen möchte, kann sich heute beim Sommerfest der Evangelischen Schulgemeinschaft Erzgebirge typisieren lassen. Die Geburtenrate in Sachsen ist im vergangenen Jahr erneut gesunken auf einen Durchschnitt von 1,16 Kindern je Frau. Das ist der niedrigste Stand seit 1998 und auch bundesweit der schlechteste Wert. Bundesumweltminister Schneider will die Suche nach einem Atommüllendlager deutlich beschleunigen. Der SPD-Politiker hat gesagt, der Standort solle spätestens bis zum Jahr 2050 feststehen und damit rund 25 Jahre früher als bisher geplant.
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2: Heute im Laufe des Tages immer mehr Wolken, am Abend von Nordwesten her leichter Regen, 25 bis 27 Grad, ein teils böiger Westwind. Und morgen heiter bis wolkig, windig, überwiegend trocken, 20 bis 23 Grad. A13 Richtung Dresden, ein Unfall zwischen Ruhland und Ortrand. A14 Leipzig Richtung Dresden, Metallteile zwischen Nossen Nord und Nossen Ost. A72 Zwickau Richtung Chemnitz, Stau zwischen Stolberg Nord und Chemnitz Süd, 6 Kilometer, eine Viertelstunde dauert's länger. Geblitzt wird auf der A4 Görlitz Richtung Dresden am Dreieck Dresden Nord, in Chemnitz auf der Wolgograder Allee, in Gröditz Richtung Weinsdorf und in Weißkolm Richtung Loser.

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1: Glück auf und einen wunderschönen guten Morgen. Das wird ein wunderschöner Tag bei uns im Erzgebirge. Viel Sonnenschein gibt's und die Temperaturen, die gehen auf 25 Grad rauf. Und auf den Straßen ist uns ein Stau gemeldet worden auf der A72. Zwickau Richtung Chemnitz zwischen Stolberg Nord und Chemnitz Süd dauert's eine Viertelstunde länger aktuell. Gute Fahrt, einen schönen Tag.

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1: Mit Nathalie Feigl. Glück auf! Mit dem Umweltehrenpreis sind gestern 11 Akteure von Umweltminister Georg Ludwig von Breitenbuch ausgezeichnet worden. Zu den Preisträgern zählt auch Stefan Schusser aus Eibenstock. Er wurde für sein Engagement für eine naturnahe Waldwirtschaft und nachhaltige Waldentwicklung geehrt. Unter seiner Leitung entwickelte sich insbesondere der Forstbezirk Eibenstock zu einem bundesweit anerkannten Beispiel naturmäßiger Waldwirtschaft. Ein besonderer Teil seines Lebenswerkes ist die Wiederansiedlung der Weißtanne in Sachsen. Ein Familienvater aus Seematal braucht dringend eine Stammzellspende. Der 40-jährige Thomas leidet an Blutkrebs. Wer helfen möchte, kann sich heute typisieren lassen. Die Aktion ist integriert ins Sommerfest der Evangelischen Schulgemeinschaft Erzgebirge und sie geht von 15 bis 18 Uhr. In Sachsen werden immer weniger Kinder geboren. Die Entwicklung erreicht jetzt einen neuen Tiefpunkt.
2: Der Freistaat bildet bei den Geburten aktuell das Schlusslicht in Deutschland. Nach Angaben des Statistischen Bundesamtes ist die sogenannte Geburtenziffer im vergangenen Jahr auf 1,16 Kinder pro Frau gefallen. So niedrig war sie seit Ende der 90er Jahre nicht mehr. Auch deutschlandweit geht die Zahl zurück, liegt aber mit 1,32 noch deutlich höher. Fachleute erklären den Trend unter anderem damit, dass es momentan vergleichsweise wenige Menschen im typischen Elternalter gibt. Stella Störmer, Nachrichtenredaktion.
1: Das Kabinett hat zwei Gesetzentwürfe zur Stärkung der Bundeswehr beschlossen. Reservisten sollen künftig wieder zu Wehrübungen verpflichtet werden können. Verteidigungsminister Pistorius schränkte aber ein:
3: Es gibt eine Anhörung und natürlich die Möglichkeit, persönliche Gründe, die dagegen sprechen, jeweils seitens des Arbeitgebers, Unabkömmlichkeit oder auch des Arbeitnehmers zu berücksichtigen.
1: Außerdem soll der Bau von militärischer Infrastruktur beschleunigt werden. Wer günstige Mode, Ladekabel oder Spielzeug aus Ländern außerhalb der EU bestellt, muss mit höheren Kosten rechnen. Bislang gab es eine Ausnahme für Lieferungen mit einem Wert von unter 150 Euro. Das gilt jetzt nicht mehr. Die EU und die Bundesregierung wollen mit der neuen Regelung die Flut an Billigimporten ausländischer Plattformen wie etwa Temu eindämmen.
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4: Heute im Laufe des Tages immer mehr Wolken, am Abend von Nordwesten her leichter Regen, 25 bis 27 Grad, ein teils böiger Westwind. Und morgen heiter bis wolkig, windig, überwiegend trocken, 20 bis 23 Grad. A4 Richtung Görlitz, Reifenteile zwischen Dresden Flughafen und dem Dreieck Dresden Nord. A72 Zwickau Richtung Chemnitz, stockender Verkehr zwischen Stolberg Nord und Chemnitz Süd. Auf der B169 ist die Fahrbahn verschmutzt, Rutschgefahr zwischen Hainichen und Gersdorf. Geblitzt wird in Dresden auf der Heinrich-Zille-Straße, in Chemnitz auf der Grenzstraße stadtauswärts und in Gröditz Richtung Weinsdorf.
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1: Mit Nathalie Feigl, Glück auf! 11 sächsische Akteure sind gestern mit dem Umweltehrenpreis ausgezeichnet worden. Zu den Preisträgern zählt auch Stefan Schusser aus Eibenstock. Er wurde für sein Engagement und nachhaltige Waldentwicklung geehrt. Ein Familienvater aus Seematal ist an Blutkrebs erkrankt und braucht dringend eine Stammzellspende. Wer helfen möchte, kann sich heute beim Sommerfest der Evangelischen Schulgemeinschaft Erzgebirge typisieren lassen. Die Geburtenrate in Sachsen ist im vergangenen Jahr erneut gesunken auf einen Durchschnitt von 1,16 Kindern je Frau. Das ist der niedrigste Stand seit 1998 und auch bundesweit der schlechteste Wert. Bundesumweltminister Schneider will die Suche nach einem Atommüllendlager deutlich beschleunigen. Der SPD-Politiker hat gesagt, der Standort solle spätestens bis zum Jahr 2050 feststehen und damit rund 25 Jahre früher als bisher geplant.
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2: Heute im Laufe des Tages immer mehr Wolken, am Abend von Nordwesten her leichter Regen. 25 bis 27 Grad, ein teils böiger Westwind. Und morgen heiter bis wolkig, windig, überwiegend trocken, 20 bis 23 Grad. A4, Chemnitz Richtung Dresden, Fahrzeugpanne zwischen Siebenlehn und Dreiecknossen auf der rechten Spur. Und im weiteren Verlauf ist die A4 Richtung Dresden gesperrt, zwischen der Raststätte Dresdner Tor und dem Dreieck Dresden-West. Dort gab es einen Unfall. A17 Richtung Prag, Unfall mit mehreren Fahrzeugen zwischen Baretal und Bad Gottleuba. Nur eine Spur ist frei. Geblitzt wird in Dresden auf der Heinrich-Zille-Straße und in Chemnitz auf der Annaberger Straße.
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1: Mit Nathalie Feigl. Glück auf. Carsharing, ein Angebot vom Unternehmen Teilauto, das es in Annaberg-Buchholz mittlerweile seit 3 Jahren gibt. Oliver Heinze, wie sieht denn die Bilanz aus?
2: Sehr positiv. Von anfangs 10 ist die Zahl auf nun knapp 60 registrierte Nutzer gestiegen. Neben Privatpersonen buchen auch die Stadtverwaltung oder die Wirtschaftsförderung Erzgebirge die Fahrzeuge, so das Unternehmen. Für viele in der Region ist Carsharing zum Ersatz für den Zweitwagen geworden. Der Anbieter Teilauto stellt in Mitteldeutschland aktuell 2200 Fahrzeuge in 30 Städten bereit. In Annaberg stehen diese am Markt und in der Adam-Ries-Straße.
1: Danke dir, Oliver. Annaberg-Buchholz lädt jetzt im Juli zu 3 besonderen Stadtführungen ein. Es geht ums Welterbe, um die Stadtmauer und um den Nachtwächter. Sandra Petzold blickt voraus.
3: Ja, diesen Samstag führt die Tour Welterbe intensiv durch die historische Altstadt inklusive Silberbergwerk und St. Annen.

Kirche. Bei einer Führung am 18. Juli erfährt man alles zur ursprünglichen Funktion der Stadtmauer und zum Beispiel auch etwas über die bedeutenden Stadt- und Wehrtürme. Zahlreiche Anekdoten lassen das Leben in der Zeit des 16. Jahrhunderts lebendig werden. Am 24. Juli schließlich nimmt uns

0: und morgen zum Warnstreik aufgerufen. Grund: bei Tarifverhandlungen bieten die Arbeitgeber nur knapp 2% mehr Lohn bei einer Inflation von knapp 3%. Das sei ein Reallohnverlust, hieß es. Großeinsatz in Ludwigslust nahe Schwerin. Bei einem Brand in einem Krankenhaus sind 2 Menschen ums Leben gekommen. Eine Sprecherin des Landkreises sagte, dass es sich um Patienten handele. Mehr als 30 Menschen wurden ersten Erkenntnissen nach verletzt. Der Brand soll in einem Patientenzimmer ausgebrochen sein. Auf Bildern waren unter anderem Menschen zu sehen, die in Rollstühlen vor das Gebäude geschoben wurden. Die ersten Bundesländer sind bereits in die Sommerferien gestartet. Morgen geht das Schuljahr in Sachsen, Sachsen-Anhalt, Thüringen und Schleswig-Holstein zu Ende. Und der ADAC rechnet mit Staus auf Autobahnen, auch im Süden Deutschlands.
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2: Heute im Laufe des Tages immer mehr Wolken, am Abend von Nordwesten her leichter Regen. 25 bis 27 Grad, ein teils böiger Westwind. Und morgen heiter bis wolkig, windig, überwiegend trocken, 20 bis 23 Grad. Die A4 Chemnitz Richtung Dresden ist gesperrt nach einem Unfall zwischen der Raststätte Dresdner Tor und dem Dreieck Dresden-West. Verlorene Ladung auf der B6, da liegt Kies zwischen Görlitz und Markersdorf. Die B169 ist gesperrt wegen Reinigungsarbeiten zwischen Hainichen und Gersdorf. Die S194 ist gesperrt nach einem Unfall zwischen Kurort Hartha und Grillenburg. Geblitzt wird in Chemnitz auf der Annaberger Straße, auf der Wolgograder Allee und in Dresden auf der Heinrich-Zille-Straße.
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1: Heute im Laufe des Tages immer mehr Wolken, am Abend von Nordwesten her leichter Regen, 25 bis 27 Grad, ein teils böiger Westwind. Und morgen heiter bis wolkig, windig, überwiegend trocken, 20 bis 23 Grad. Die A4 Chemnitz Richtung Dresden ist gesperrt nach einem Unfall zwischen der Raststätte Dresdner Tor und dem Dreieck Dresden-West. Verlorene Ladung auf der B6, da liegt Kies zwischen Görlitz und Markersdorf. Die B169 ist gesperrt wegen Reinigungsarbeiten zwischen Hainichen und Gersdorf. Die S194 ist gesperrt nach einem Unfall zwischen Kurort Hartha und Grillenburg. Geblitzt wird in Chemnitz auf der Annaberger Straße, auf der Wolgograder Allee und in Dresden auf der Heinrich-Zille-Straße.
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1: Mit Nathalie Feig.

0: Glück auf! Krankschreibung ab Tag 1. Das kommt bald auf uns zu. Bundeskanzler Merz sagte zu den Ergebnissen des Koalitionsausschusses:
1: Wir schaffen die telefonische Krankschreibung ab und führen die Vorlage einer Arbeitsunfähigkeitsbescheinigung ab dem ersten Krankheitstag ein.

0: Finanzierung soll die sogenannte Reichensteuer angepasst werden. Seit dem Start des Carsharing-Angebots vor 3 Jahren ist die Zahl der Nutzer in Annaberg-Buchholz stark gestiegen, von 10 auf knapp 60 registrierte Nutzer. Neben Privatpersonen buchen auch die Stadtverwaltung und die Wirtschaftsförderung Erzgebirge die Fahrzeuge, so das Unternehmen. Bei einer Typisierungsaktion in Frohnau wird heute ein Lebensretter gesucht für einen 40-Jährigen aus Seematal. Der Familienvater ist an Blutkrebs erkrankt. Sandra Petzold berichtet.
1: Thomas leidet an einer seltenen Form von Blutkrebs, bei der das Knochenmark vernarbt. Schon lange ist sein Leben und natürlich auch das seiner Familie nicht mehr unbeschwert. Selbst kleine Alltagstätigkeiten kosten den 40-Jährigen inzwischen viel Kraft. Nur eine Stammzellspende kann ihn retten. Deswegen, wer gesund ist und zwischen 17 und 55 Jahren alt, er kann sich heute unkompliziert als Spender registrieren lassen. Beim Sommerfest der Evangelischen Schulgemeinschaft Erzgebirge. Von 15 bis 18 Uhr geht die Aktion.
0: Der Chiphersteller Infineon eröffnet in 10 Minuten im Dresdner Norden seine sogenannte Smart Power Fab. Der Erweiterungsbau neben dem bestehenden Halbleiterwerk ist 3 Monate früher fertig geworden als geplant. Er bietet Reinräume über 2 Etagen. Der Zeitpunkt für den Produktionsstart könnte für Infineon nicht günstiger sein, denn die Nachfrage nach KI-Chips ist derzeit enorm. Mehr als 4 Milliarden Euro hat der Konzern in den Neubau investiert. Dazu kommt 1 Milliarde Euro Fördermittel. Beschäftigte in Deutschland haben 2025 seltener und im Durchschnitt kürzer gestreikt als im Jahr zuvor. Ein Institut der gewerkschaftlichen Hans-Böckler-Stiftung hat gut 260 Konflikte gezählt, 25 weniger als im Vorjahr.
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3: Heute ein ganz entspannter, schöner Sommertag, sonnig und trocken bis zum Abend bei bis zu 28 Grad stellenweise. Erst später kann es vereinzelt über den Bergen etwas tröpfeln, aber das war's dann auch. Morgen und die nächsten Tage bleiben ruhig vom Wetter, Sonne und Wolken im Wechsel, es wird dabei etwas kühler. A4 Chemnitz Richtung Dresden zwischen Siebenlehn und dem Dreieck Nossen. Ein defektes Fahrzeug, Rechte- und Standspur sind blockiert. Im weiteren Verlauf kein Durchkommen zwischen der Raststätte Dresdner Tor und dem Dreieck Dresden West ist nach mehreren Unfällen gesperrt. Hier der Rückstau bis zum Dreieck Nossen und damit auch auf die A14 Leipzig Richtung Dresden zwischen Döbeln Ost und Nossen Ost. 6 Kilometer Stau hier im Moment. Dann die A14 Nossen Leipzig. Vorsicht zwischen Mutschen und Grimma. Hier sind in beiden Richtungen im Moment 2 Personen an und auf der Fahrbahn. A17 Dresden Richtung Prag. Ein Unfall mit mehreren Fahrzeugen zwischen Baretal und Bad Gottleuba. Eine Spur nur frei. Ladung ist verloren gegangen auf der B6 zwischen Görlitz und Markersdorf und auch zwischen Rauschwalde und Butterberg. Hier nur einseitig befahrbar. Die B87 ist zwischen Jesewitz und Taucha aufgrund von Bergungsarbeiten gesperrt. Und Vollsperrung im Erzgebirge auf der S271. Außerdem streiken die Ampel in Zwickau, Astronomenwegecke Sternstraße. Vorsicht! Die neuesten Blitzer, Görlitz, Reichertstraße stadteinwärts, 30er-Zone Höhe Altenheim, Grüne Walde Richtung Bernsdorf vor der Fahrschule, dann Meißen, Dresdner Straße, in Dresden, Löbtauer Straße stadtauswärts, Pirnaer Landstraße und Zwickau-Lengenfelder Straße stadteinwärts.
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1: Heute ein ganz entspannter, schöner Sommertag. Sonnig und trocken bis zum Abend bei bis zu 28 Grad stellenweise. Erst später kann es vereinzelt über den Bergen etwas tröpfeln. Aber das war's dann auch. Morgen und die nächsten Tage bleiben ruhig vom Wetter. Sonne und Wolken im Wechsel. Es wird dabei etwas kühler. A4 Chemnitz Richtung Dresden zwischen Siebenlehn und dem Dreieck Nossen. Ein defektes Fahrzeug, Rechte- und Standspur sind blockiert. Im weiteren Verlauf kein Durchkommen zwischen der Raststätte Dresdner Tor und dem Dreieck Dresden West ist nach mehreren Unfällen gesperrt. Hier der Rückstau bis zum Dreieck Nossen und damit auch auf die A14 Leipzig Richtung Dresden zwischen Döbeln Ost und Nossen Ost. 6 Kilometer Stau hier im Moment. Dann die A14 Nossen-Leipzig. Vorsicht zwischen Mutschen und Grimma. Hier sind in beiden Richtungen im Moment 2 Personen an und auf der Fahrbahn. A17 Dresden Richtung Prag. Ein Unfall mit mehreren Fahrzeugen zwischen Baretal und Bad Gottleuba. Eine Spur nur frei. Ladung ist verloren gegangen auf der B6 zwischen Görlitz und Markersdorf und auch zwischen Rauschwalde und Butterberg. Hier nur einseitig befahrbar. Die B87 ist zwischen Jesewitz und Taucher aufgrund von Bergungsarbeiten gesperrt. Und Vollsperrung im Erzgebirge auf der S271. Außerdem streiken die Ampel in Zwickau, Astronomenwegecke Sternstraße. Vorsicht! Die neuesten Blitzer, Görlitz, Reichardtstraße stadteinwärts, 30er-Zone Höhe Altenheim, Grüne Walde Richtung Bernsdorf vor der Fahrschule, dann Meißen, Dresdner Straße, in Dresden, Löbtauer Straße stadtauswärts, Pirnaer Landstraße und Zwickau, Lengenfelder Straße stadteinwärts.
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1: Mit Nathalie Feigl. Glück auf! Krankschreibung ab Tag 1. Das kommt bald auf uns zu. Bundeskanzler Merz sagte zu den Ergebnissen des Koalitionsausschusses:
2: Wir schaffen die telefonische Krankschreibung ab und führen die Vorlage einer Arbeitsunfähigkeitsbescheinigung ab dem ersten Krankheitstag ein.
1: Man wisse, dass es eine harte Entscheidung sei, könne sich den Wettbewerbsnachteil aber nicht leisten, so Merz weiter. Die Koalition hat sich außerdem auf eine Reform der Einkommenssteuer ab dem kommenden Jahr geeinigt. Am stärksten sollen Familien mit Kindern entlastet werden. Als Gegenfinanzierung soll die sogenannte Reichensteuer angepasst werden. Mit dem Umweltehrenpreis sind gestern 11 Akteure von Umweltminister Georg Ludwig von Breitenbuch ausgezeichnet worden. Zu den Preisträgern zählt auch Stefan Schusser aus Eibenstock. Er wurde für sein Engagement für eine naturnahe Waldwirtschaft und nachhaltige Waldentwicklung geehrt. Unter seiner Leitung entwickelte sich insbesondere der Forstbezirk Eibenstock zu einem bundesweit anerkannten Beispiel naturmäßiger Waldwirtschaft. Annaberg Buchholz lädt jetzt im Juli zu drei besonderen Stadtführungen ein. Es geht ums Welterbe, um die Stadtmauer und um den Nachtwächter. Sandra Petzold blickt voraus.
3: Ja, diesen Samstag führt die Tour Welterbe intensiv durch die historische Altstadt inklusive Silberbergwerk und St. Annenkirche. Bei einer Führung am 18. Juli erfährt man alles zur ursprünglichen Funktion der Stadtmauer und zum Beispiel auch etwas über die bedeutenden Stadt- und Wehrtürme.
1: In Sachsen werden immer weniger Kinder geboren. Die Entwicklung erreicht jetzt einen neuen Tiefpunkt.
4: Der Freistaat bildet bei den Geburten aktuell das Schlusslicht in Deutschland. Nach Angaben des Statistischen Bundesamtes ist die sogenannte Geburtenziffer im vergangenen Jahr auf 1,16 Kinder pro Frau gefallen. Auch deutschlandweit geht die Zahl zurück, liegt aber mit 1,32 noch deutlich höher. Fachleute erklären den Trend unter anderem damit, dass es momentan vergleichsweise wenige Menschen im typischen Elternalter gibt. Stella Störmer, Nachrichtenredaktion.
1: Großeinsatz in Ludwigslust nahe Schwerin. Bei einem Brand in einem Krankenhaus sind zwei Menschen ums Leben gekommen. Eine Sprecherin des Landkreises sagte, dass es sich um Patienten handele. Mehr als 30 Menschen wurden ersten Erkenntnissen nach verletzt. Der Brand soll in einem Patientenzimmer ausgebrochen sein.
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5: Heute scheint neben ein paar Wolkenfeldern oft die Sonne durch. Das bleibt hier meist trocken. 20 bis 28 Grad sind drin. Morgen etwas kühler, bis zu 24 Grad. Aber

auch dann ganz entspannt. Neben einigen Wolken häufig Sonne. Wochenende bis zum Sonntag meist trocken. Ein Mix aus Sonne und Wolken. Erst dann sind Schauer und Gewitter wieder möglich. A4, Chemnitz Richtung Dresden. Die Unfallstelle ist geräumt zwischen der Raststätte Dresdner Tor und dem Dreieck Dresden-West. Der Rückstau reicht aber noch bis Siebenlehen. A9, Berlin Richtung Leipzig. Stau zwischen Halle und Wiedemar. Stau auch auf der A4.

Vorsicht bitte, eine ungesicherte Unfallstelle auf der A72, Plauen Richtung Chemnitz, zwischen Zwickau Ost und Hartenstein. Hier ist eine Spur nur frei. Es gibt noch stockenden Verkehr in Wilsdruf zwischen Moorhorn und Krumbach. Im Erzgebirge ist die S271 vollgesperrt zwischen Pöhler und Rittersgrün. Hier laufen Aufräumarbeiten. Ein Ampelausfall in Zwickau, Astronomenweg Ecke Sternstraße, Vorsicht. Und in Leipzig, Marschner Straße, Höhe Käthe-Kollwitz-Straße, ein Straßenbahnunfall. Die neuesten Blitzer, Grüne Walde Richtung Bernsdorf vor der Fahrschule, dann Meißen, Dresdner Straße und in Zwickau, Lengenfelder Straße stadteinwärts gegenüber Poco.

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1: Heute scheint neben ein paar Wolkenfeldern oft die Sonne durch. Das bleibt hier meist trocken. 20 bis 28 Grad sind drin. Morgen etwas kühler, bis zu 24 Grad, aber auch dann ganz entspannt. Neben einigen Wolken häufig Sonne. Wochenende bis zum Sonntag meist trocken. Ein Mix aus Sonne und Wolken. Erst dann sind Schauer und Gewitter wieder möglich. A4, Chemnitz Richtung Dresden. Die Unfallstelle ist geräumt zwischen der Raststätte Dresdner Tor und dem Dreieck Dresden-West. Der Rückstau reicht aber noch bis Siebenlehen. A9, Berlin Richtung Leipzig. Stau zwischen Halle und Wiedemar. Stau auch auf der A14, Leipzig Richtung Dresden zwischen Nossen-Nord und dem Dreieck Nossen. Und A17, Prag Richtung Dresden zwischen Grenzübergang Breitenau-Schönwald und Bad Gottleuba. Vorsicht bitte, eine ungesicherte Unfallstelle auf der A72, Plauen Richtung Chemnitz zwischen Zwickau Ost und Hartenstein. Hier ist eine Spur nur frei. Es gibt noch stockenden Verkehr in Wilsdruf zwischen Moorhorn und Krumbach. Im Erzgebirge ist die S271 vollgesperrt zwischen Pöhler und Rittersgrün. Hier laufen Aufräumarbeiten. Ein Ampelausfall in Zwickau, Astronomenweg Ecke Sternstraße. Vorsicht und

In Leipzig, Marschner Straße, Höhe Käthe-Kollwitz-Straße, ein Straßenbahnunfall. Die neuesten Blitzer, Grüne Walde Richtung Bernsdorf vor der Fahrschule, dann Meißen, Dresdner Straße und in Zwickau, Lengenfelder Straße stadteinwärts gegenüber Poco.

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1: Mit Nathalie Feigl. Glück auf. Carsharing, ein Angebot vom Unternehmen Teilauto, das es in Annaberg-Buchholz mittlerweile seit 3 Jahren gibt. Oliver Heinze, wie sieht denn die Bilanz aus?
2: Sehr positiv. Von anfangs 10 ist die Zahl auf nun knapp 60 registrierte Nutzer gestiegen. Neben Privatpersonen buchen auch die Stadtverwaltung oder die Wirtschaftsförderung Erzgebirge die Fahrzeuge, so das Unternehmen. Für viele in der Region ist Carsharing zum Ersatz für den Zweitwagen geworden. Der Anbieter Teilauto stellt in Mitteldeutschland aktuell 2200 Fahrzeuge in 30 Städten bereit. In Annaberg stehen diese am Markt und in der Adam-Ries-Straße.
1: Annaberg-Buchholz lädt jetzt im Juli zu 3 besonderen Stadtführungen ein. Es geht ums Welterbe, um die Stadtmauer und um den Nachtwächter. Sandra Petzold blickt voraus.
3: Ja, diesen Samstag führt die Tour Welterbe intensiv durch die historische Altstadt inklusive Silberbergwerk und St. Annenkirche. Bei einer Führung am 18. Juli erfährt man alles zur ursprünglichen Funktion der Stadtmauer und zum Beispiel auch etwas über die bedeutenden Stadt- und Wehrtürme. Zahlreiche Anekdoten lassen das Leben in der Zeit des 16. Jahrhunderts lebendig werden. Am 24. Juli schließlich nimmt uns der Nachtwächter mit durch die Gassen der Altstadt mit feinem Zunfthumor und echter Leidenschaft für die Vergangenheit.
1: Reservieren kann man ganz einfach über die Touristinformation. Dort ist auch Start für alle Touren. Verdi hat die Mitarbeiter von Phoenix Pharmahandel in Sachsen heute und morgen zum Warnstreik aufgerufen. Grund: bei Tarifverhandlungen bieten die Arbeitgeber nur knapp 2% mehr Lohn bei einer Inflation von knapp 3%. Das sei ein Reallohnverlust, hieß es. Die ersten Bundesländer sind bereits in die Sommerferien gestartet. Morgen geht das Schuljahr in Sachsen, Sachsen-Anhalt, Thüringen und Schleswig-Holstein zu Ende. Und der ADAC rechnet mit Staus auf Autobahnen, auch im Süden Deutschlands. Der Tankrabatt ist ja Geschichte. Jetzt soll als neue Entlastung ein sogenannter Spritpreisdeckel kommen. Dafür hat sich der Wirtschaftsausschuss des Bundesrats ausgesprochen, berichtet die Rheinische Post. Vorbild der Maßnahme ist Luxemburg. Ob die Länderchefs die Bundesregierung zu einem Spritpreisdeckel auffordern, soll sich laut dem Bericht in der Bundesratssitzung nächste Woche entscheiden. Der Bundesrat selbst kann das nicht beschließen.
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4: Heute scheint neben ein paar Wolkenfeldern oft die Sonne durch. Das bleibt hier meist trocken. 20 bis 28 Grad sind drin. Morgen etwas kühler, bis zu 24 Grad, aber auch dann ganz entspannt. Neben einigen Wolken häufig Sonne. Wochenende bis zum Sonntag meist trocken. Ein Mix aus Sonne und Wolken.

Erst dann sind Schauer und Gewitter wieder möglich. A4 Chemnitz Richtung Dresden, zwischen Dreieck Nossen und Wilsdruf ein defektes Fahrzeug auf der linken Spur, hier Stau ab Siebenlehen. A13 zwischen Kittlitz und Karlau, Vorsicht in beiden Richtungen, es sind Personen unterwegs. A13 Berlin Richtung Dresden, zwischen Dreieck Spreewald und Kittlitz auch Personen auf der Standspur und zwischen Roland und Ortrand im weiteren Verlauf.

0: Chemnitz zwischen Zwickau Ost und Hartenstein 3 Kilometer Stau. Und Vorsicht auf der B174 von Chemnitz nach Zschopau an der Abfahrt Amtsberg. Ein LKW mit Reifenplatzer. Hier liegen Reifenteile auch auf der Straße. Blitzer noch? A4 Görlitz Richtung Dresden am Dreieck Dresden Nord. In der Überfahrt auf die A13 Richtung Berlin.
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1: Heute scheint neben ein paar Wolkenfeldern oft die Sonne durch. Das bleibt hier meist trocken. 20 bis 28 Grad sind drin. Morgen etwas kühler, bis zu 24 Grad, aber auch dann ganz entspannt. Neben einigen Wolken häufig Sonne. Wochenende bis zum Sonntag meist trocken. Ein Mix aus Sonne und Wolken. Erst dann sind Schauer und Gewitter wieder möglich. A4 Chemnitz Richtung Dresden, zwischen Dreieck Nossen und Wilsdruf ein defektes Fahrzeug auf der linken Spur, hier Stau ab Siebenlehen. A13 zwischen Kittlitz und Karlau, Vorsicht in beiden Richtungen, es sind Personen unterwegs. A13 Berlin Richtung Dresden, zwischen Dreieck Spreewald und Kittlitz auch Personen auf der Standspur und zwischen Roland und Ortrand im weiteren Verlauf liegen Gegenstände auf der linken Spur. A14 Leipzig Richtung Halle, Achtung bitte an der Abfahrt Halle Ost, ein totes Reh auf der Fahrbahn und zwischen Döbeln Ost und dem Dreieck Nossen 9 Kilometer Stau. A72 Plauen Richtung Chemnitz, zwischen Zwickau Ost und Hartenstein 3 Kilometer Stau und Vorsicht auf der B174 von Chemnitz nach Zschopau an der Abfahrt Amtsberg, ein LKW mit Reifenplatzer, hier liegen Reifenteile auch auf der Straße. Blitzer noch? A4 Görlitz Richtung Dresden am Dreieck Dresden Nord in der Überfahrt auf die A13 Richtung Berlin.

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1: Mit Tina Warnowski. Glück auf. In Johanngeorgenstadt ist ein 22-jähriger Tatverdächtiger wegen Vergewaltigung festgenommen worden. Sein Opfer war eine 59-jährige Frau.
2: Der Mann hatte die Frau am Dienstagabend in einem Linienbus angesprochen und ihr angeboten, sie nach Hause zu begleiten. In einem Waldstück nahe der Eibenstocker Straße hatte er sie dann unvermittelt zu Boden gebracht, geschlagen und vergewaltigt. Anschließend forderte er ihr Handy und verschwand. Die Frau bat an der nächsten Wohnung um Hilfe und verständigte die Polizei. Die konnte den tatverdächtigen Deutschen ausfindig machen und nahm ihn fest. In seiner Wohnung wurde auch das Handy der Frau gefunden. Gegen den Mann wurde Haftbefehl erlassen. Cindy Einhorn, Nachrichtenredaktion.
1: Der Verein Erzpferd in Pobershau möchte 2 neue Therapiepferde anschaffen. Dafür wurde jetzt ein Crowdfunding-Projekt über die Plattform 99 Funken der Sparkasse gestartet. Insgesamt sollen 6.000 Euro zusammenkommen. Die beiden Ponys Paquita und Sally sollen die Arbeit des Vereins künftig unterstützen. Er ermöglicht Kindern, die durch eine Krankheit oder Behinderung eingeschränkt sind, Begegnungen mit Pferden. Europas größter Halbleiterhersteller Infineon hat heute in Dresden seine neue Chipfabrik eröffnet, die sogenannte Smart Power Fab. Der Bau ist 3 Monate früher fertig geworden als geplant. 5 Milliarden Euro wurden investiert. Jochen Hanebeck, Vorstandschef von Infineon.
3: Hier fertigen wir Produkte, die den Ausbau erneuerbarer Energien, Fahrzeuge der Zukunft ermöglichen, sauberer, sicherer, smarter und KI-Rechenzentren zum Laufen bringen.
1: Infineon will mit der Produktion unabhängiger von Asien und den USA werden. Für die geplanten Reformen der Bundesregierung hagelt es Kritik. Grüne und Linke kritisieren unter anderem, dass die telefonische Krankschreibung abgeschafft werden soll. Die Parteien finden es außerdem wenig sinnvoll, dass man künftig ab dem ersten Tag eine Krankschreibung braucht. Auch Vertreter von Hausarztpraxen gehen auf die Barrikaden. Sie rechnen mit mehr Bürokratie, mehr Arbeit und völlig überfüllten Wartezimmern. Außerdem hat sich die schwarz-rote Koalition auf eine Steuerreform geeinigt. Vor allem Haushalte mit kleinen und mittleren Einkommen sollen davon profitieren. Zur Gegenfinanzierung sollen die Steuern für sehr Gutverdiener rauf. Das betrifft Menschen, die 250.000 Euro und mehr im Jahr verdienen.
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4: Sommerlich heute mit Temperaturen zwischen 25 und 28 Grad, dazu Sonne und Wolken im Wechsel. In der Nacht kann gelegentlich etwas Regen fallen, es geht auf 15 bis 10 Grad runter. Die nächsten Tage dann wieder ruhiges Sommerwetter, 20 bis 24 Grad, nicht allzu heiß. Ein Mix aus Sonne und Wolken, Regen wohl erst ab Sonntag wieder. Aufpassen, A4, Chemnitz Richtung Dresden, am Dreieck Dresden-West, ein defekter LKW hier mit Radwechsel auf der Fahrerseite. A4, Chemnitz Richtung Görlitz weiter, zwischen dem Dreieck Dresden-West und Hermsdorf 13 Kilometer Stau. Dann liegen Reifenteile auf der A13 Dresden Richtung Berlin zwischen Lübbenau und Duben. A14, Leipzig Richtung Dresden, 2 Kilometer Stau zwischen Döbel Nord und Ost. A72, Plauen Richtung Chemnitz, 4 Kilometer zwischen Zwickau Ost und Hartenstein. B174 von Chemnitz nach Zschopau an der Abfahrt Amtsberg, ein defekter LKW. Eine Ölspur in Deutschenbora von der Hirschfelder bis Wilstrufer Straße zwischen am Bahnhof und Ahornweg. Und im meisten staut es sich im Schottenbergtunnel stadteinwärts. Die neuesten Blitzer, A4 Görlitz Richtung Dresden am Dreieck Dresden Nord in der Überfahrt auf die A13. B99 Ortsausgang Görlitz Richtung Zittau, Coswig, Friedewaldstraße Ecke Sachsenlaufweg. Dresden

Stübelallee statt einwärts sowie Hermann-Reichel-Straße statt auswärtshöhe Elbe-Flugzeugwerke. Und in Leipzig Straße des 18. Oktober statt auswärts.

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1: Sommerlich heute mit Temperaturen zwischen 25 und 28 Grad, dazu Sonne und Wolken im Wechsel. In der Nacht kann gelegentlich etwas Regen fallen, es geht auf 15 bis 10 Grad runter. Die nächsten Tage dann wieder ruhiges Sommerwetter, 20 bis 24 Grad, nicht allzu heiß. Ein Mix aus Sonne und Wolken, Regen wohl erst ab Sonntag wieder. Aufpassen, A4 Chemnitz Richtung Dresden, am Dreieck Dresden-West ein defekter LKW, hier mit Radwechsel auf der Fahrerseite. A4 Chemnitz Richtung Görlitz weiter zwischen dem Dreieck Dresden-West und Hermsdorf 13 Kilometer Stau. Dann liegen Reifenteile auf der A13 Dresden Richtung Berlin zwischen Lübbenau und Duben. A14 Leipzig Richtung Dresden, 2 Kilometer Stau zwischen Döbel Nord und Ost. A72 Plauen Richtung Chemnitz, 4 Kilometer zwischen Zwickau Ost und Hartenstein. B174 von Chemnitz nach Zschopau an der Abfahrt Amtsberg ein defekter LKW. Eine Ölspur in Deutschenbora von der Hirschfelder bis Wilstrufer Straße zwischen am Bahnhof und Ahornweg. Und im Meißen staut es sich im Schottenbergtunnel stadteinwärts. Die neuesten Blitzer: A4 Görlitz Richtung Dresden am Dreieck Dresden-Nord in der Überfahrt auf die A13. B99 Ortsausgang Görlitz Richtung Zittau. Coswig, Friedewaldstraße Ecke Sachsenlaufweg. Dresden, Stübelallee statt einwärts sowie Hermann-Reichel-Straße statt auswärts Höhe Elbe-Flugzeugwerke. Und in Leipzig, Straße des 18. Oktober statt auswärts.
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1: Mit Tina Wojnowski. Glück auf. Die schwarz-rote Koalition hat sich auf eine Steuerreform geeinigt. Vor allem Haushalte mit kleinen und mittleren Einkommen sollen davon profitieren. Frage an meinen Kollegen Jan-Henne Reitze. Wie sieht die Entlastung denn aus?
2: Insgesamt 10 Milliarden Euro kostet die Reform, zu der eine Erhöhung des Kindergeldes gehört, außerdem höhere Freibeträge und angepasste Einkommenssteuersätze, so dass eine Familie mit 2 Kindern und 60.000 Euro Jahreseinkommen unterm Strich auf die maximale Entlastung von 600 Euro kommen soll.
1: Zur Gegenfinanzierung sollen die Steuern für sehr Gutverdiener rauf. Das betrifft Menschen, die 250.000 Euro und mehr im Jahr verdienen. Die Polizei hat in Johanngeorgenstadt einen mutmaßlichen Vergewaltiger festgenommen. Der 22-Jährige hatte am späten Dienstagabend eine Frau in einem Linienbus angesprochen und wollte sie nach Hause begleiten. In einem Wald brachte er sie zu Boden, fiel über sie her und nahm ihr Handy mit. Die Polizei nahm den Mann wenig später in seiner Wohnung fest. Dort fanden die Beamten auch das Smartphone. Ein Familienvater aus Seematal braucht dringend eine Stammzellspende. Der 40-jährige Thomas leidet an einer seltenen Form von Blutkrebs, bei der das Knochenmark vernarbt. Wer helfen möchte, kann sich heute typisieren lassen. Die Aktion ist integriert ins Sommerfest der Evangelischen Schulgemeinschaft Erzgebirge und sie geht von 15 bis 18 Uhr. Bundesforschungsministerin Dorothee Bär hat bei ihrem Besuch der Westsächsischen Hochschule das große Potenzial des Standorts betont. Mehr von Gunnar Tichy.
3: Die CSU-Politikerin erklärte, Zwickau könne einen wichtigen Beitrag leisten, Deutschland wieder zum Top-Technologieland zu machen. Die neuen Entwicklungen an der WHZ gäben zudem Anlass zu Optimismus, was den Strukturwandel in Westsachsen betrifft. Die Ministerin zeigte sich beeindruckt von den aktuellen Forschungsprojekten der WHZ, von KI-basierten Assistenzsystemen für Operationsteams bis hin zu Lösungen für eine klimaneutrale All-Electric Society.
1: Wohnen wird nicht nur allein wegen der Miete teurer. In älteren Wohnungen treiben laut dem Portal ImmoScout24 vor allem die Nebenkosten die Preise nach oben. Bei Durchschnittsnebenkosten von 250 Euro würde das im Monat Mehrkosten von gut 10 Euro ausmachen. Konkret ist es ein Anstieg um etwa 4%.
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4: Es ist erst heiter, später mehr Wolken und am Abend etwas leichter Regen. Die Nacht anfangs stark bewölkt, dann abziehender Regen. Und

Danach aufgelockert und trocken bei Tiefstwerten 15 bis 9 Grad. Morgen wolkig oder heiter und weitgehend trocken 20 bis 23 Grad. Und Samstag wolkig und trocken bei 21 bis 24 Grad. A4 Chemnitz Richtung Dresden zwischen Dreieck Dresden-West und Dreieck Dresden-Nord. 12 Kilometer Stau. A4 Dresden Richtung Görlitz zwischen Kodersdorf und der Grenze Ludwigsdorf. 4 Kilometer Stau. Die A14 Leipzig Richtung Dresden.

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1: Es ist erst heiter, später mehr Wolken und am Abend etwas leichter Regen. Die Nacht anfangs stark bewölkt, dann abziehender Regen und danach aufgelockert und trocken bei Tiefstwerten 15 bis 9 Grad. Morgen wolkig oder heiter und weitgehend trocken 20 bis 23 Grad und Samstag wolkig und trocken bei 21 bis 24 Grad. A4 Chemnitz Richtung Dresden.

zwischen Dreieck Dresden-West und Dreieck Dresden-Nord. 12 Kilometer Stau. A4 Dresden Richtung Görlitz zwischen Kodersdorf und der Grenze Ludwigsdorf, 4 Kilometer Stau. Die A14 Leipzig Richtung Dresden zwischen Döbeln Nord und Döbeln Ost, 4 Kilometer Stau. Und A72 Zwickau Richtung Chemnitz zwischen Chemnitz Süd und Kreuz Chemnitz, 2 Kilometer stockend. Es blitzt Görlitz, B99, Ortsausgang Richtung Zittau, in Dresden Stübelallee stadteinwärts und Leipzig die Schönauer Straße stadtauswärts am Allee-Center.

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1: Mit Tina Bonowski. Glück auf. In Johanngeorgenstadt ist ein 22-jähriger Tatverdächtiger wegen Vergewaltigung festgenommen worden. Sein Opfer war eine 59-jährige Frau.
2: Der Mann hatte die Frau am Dienstagabend in einem Linienbus angesprochen und ihr angeboten, sie nach Hause zu begleiten. In einem Waldstück nahe der Eibenstocker Straße hatte er sie dann unvermittelt zu Boden gebracht, geschlagen und vergewaltigt. Anschließend forderte er ihr Handy und verschwand. Die Frau bat an der nächsten Wohnung um Hilfe und verständigte die Polizei. Die konnte den tatverdächtigen Deutschen ausfindig machen und nahm ihn fest. In seiner Wohnung wurde auch das Handy der Frau gefunden. Gegen den Mann wurde Haftbefehl erlassen. Cindy Einhorn, Nachrichtenredaktion.
1: Bei einem Unfall in Dörfel ist ein Mopedfahrer verletzt worden. Der 16-Jährige war gestern Abend Richtung Schlettau unterwegs. In einer Kurve rutschte er weg und stürzte. Er zog sich leichte Verletzungen zu. Der Schaden an der Simson beläuft sich auf 2.500 Euro. Der Chiphersteller Infineon hat heute im Dresdner Norden seine neue Halbleiterfabrik eröffnet. Die sogenannte Smart Power Fab ist neben dem bestehenden Werk entstanden und 3 Monate früher fertig geworden als geplant. Der Komplex bietet Reinräume über 2 Etagen. Dort werden jetzt Chips produziert, die zum Beispiel für Elektroautos, Windkraftanlagen und KI-Rechenzentren benötigt werden. Wer krank ist und nicht arbeiten kann, braucht künftig ab dem ersten Tag schon eine Bescheinigung vom Arzt. Man finde sich mit dem hohen Krankenstand nicht mehr ab, so Kanzler Merz nach der Sitzung des Koalitionsausschusses. Mehr von Jan-Henne Reitze.
3: Wer morgens mit Übelkeit aufwacht, kann nicht mehr beim Arbeitgeber anrufen, sich krank melden und dann auskurieren, sondern muss sich stattdessen zum Arzt schleppen. Kritik daran, Regeln in Sachen Krankschreibung zu verschärfen, kommt zum Beispiel von der SPD aus den Ländern. Sowieso schon überlastete Hausärzte erwarten noch mehr Patienten. Lob für das Gesamtpaket kommt dagegen vom Arbeitgeberverband, der von einem überfälligen Kurswechsel spricht.
1: Google muss eine Rekordwettbewerbsstrafe von über 4 Milliarden Euro zahlen. Das hat der Europäische Gerichtshof entschieden. Die Richter sagen, Google hatte Hersteller von Android-Smartphones und Mobilfunkanbieter benachteiligt, um seine eigene Suchmaschine zu stärken. Zum Beispiel musste immer gleich ein ganzes Paket von Google-Apps vorinstalliert werden.
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1: Es ist erst heiter, später mehr Wolken und am Abend etwas leichter Regen. Die Nacht anfangs stark bewölkt, dann abziehender Regen und danach aufgelockert und trocken bei Tiefstwerten 15 bis 9 Grad. Morgen wolkig oder heiter und weitgehend trocken 20 bis 23 Grad und Samstag wolkig und trocken bei 21 bis 24 Grad. A4 Chemnitz Richtung Görlitz zwischen Dreieck Dresden-West und Burkau 21 km.

0: zwischen Chemnitz Süd und Kreuz Chemnitz 4 Kilometer Stau und Zwickau Richtung Plauen zwischen Zwickau Ost und Zwickau West 5 Kilometer Stau. Es blitzt Leipzig-Schönauer Straße stadtauswärts am Allee-Center und die B183A Wellaune Richtung Reibitz am Ende des Waldes.
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1: Es ist erst heiter, später mehr Wolken und am Abend etwas leichter Regen. Die Nacht anfangs stark bewölkt, dann abziehender Regen und danach aufgelockert und trocken bei Tiefstwerten 15 bis 9 Grad. Morgen wolkig oder heiter und weitgehend trocken 20 bis 23 Grad und Samstag wolkig und trocken bei 21 bis 24 Grad. A4 Chemnitz Richtung Görlitz zwischen Dreieck Dresden-West und Burkau. 21 Kilometer stockender Verkehr. A13 Berlin Richtung Dresden zwischen Landesgrenze und Schönborn 1 Kilometer. Und Berlin Richtung Dresden zwischen Tiendorf und Radeburg Reifenteile auf der Fahrbahn. A72 Zwickau Richtung Chemnitz zwischen Chemnitz Süd und Kreuz Chemnitz 4 Kilometer Stau. Und Zwickau Richtung Plauen zwischen Zwickau Ost und Zwickau West 5 Kilometer Stau. Es blitzt Leipzig-Schönauer Straße stadtauswärts am Allee-Center und die B183A Wellaune Richtung Reibitz am Ende des Waldes.
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1: Mit Tina Bonowski. Glück auf. Die Koalition geht ans Arbeitsrecht ran. Die Regeln zu Krankschreibungen werden verschärft, Kündigungsschutz wird aufgeweicht und befristete Arbeitsverträge sollen länger möglich sein. Jan-Henne Reitze berichtet.
2: Ohne Sachgrund einen Arbeitsvertrag befristen statt höchstens 2 Jahre soll das künftig bis zu 4 Jahre lang möglich sein. Wer viel verdient, soll leichter gekündigt werden können, in diesem Zusammenhang für Abfindungen weniger Steuern fällig werden. So wird nach den Worten von Kanzler Merz mehr Beweglichkeit für Unternehmen erreicht. Stimmt, loben Arbeitgeberverband und CDU-Wirtschaftsflügel. Gewerkschaften sprechen dagegen von unnötigen Einschnitten, die nicht akzeptabel seien.
1: Das von der Bundesregierung beschlossene Maßnahmenpaket für die Wirtschaft sorgt beim sächsischen Gastgewerbe für Erleichterung. Ein Grund sei der Erhalt der Minijobs, heißt es in einer Mitteilung vom Hotel- und Gaststättenverband DEHOGA. Insbesondere für das Gastgewerbe sei der Fortbestand der Minijob-Regelung essentiell, da Minijobs helfen, Spitzenlasten abzudecken, saisonale Schwankungen zu bewältigen und vielen Menschen einen unkomplizierten Zuverdienst zu ermöglichen. Die Polizei in Johanngeorgenstadt hat einen mutmaßlichen Vergewaltiger festgenommen. Der 22-Jährige hatte am späten Dienstagabend eine Frau in einem Linienbus angesprochen und wollte sie nach Hause begleiten.

0: In einem Wald brachte er sie zu Fall, fiel über sie her und nahm ihr Handy mit. Die Polizei nahm den Deutschen wenig später in seiner Wohnung fest. Dort fanden die Beamten auch das Smartphone. Der Chiphersteller Infineon hat heute im Dresdner Norden seine neue Halbleiterfabrik eröffnet. Die sogenannte Smart Power Fab ist neben dem bestehenden Werk entstanden und 3 Monate früher fertig geworden als geplant. Jochen Hanebeck, Vorstandschef von Infineon, sprach von einem Meilenstein für den Technologiestandort Europa.
1: Dresden steht heute für Aufbruch, für Innovationskraft und für europäische Stärke. Lassen Sie uns diesen Schwung mitnehmen und lassen Sie uns von diesem Tag einen Impuls des Aufbruchs senden. Europa kann Zukunft.
0: Bei der Fußball-WM in Nordamerika stehen die nächsten K.O.-Spiele an. Den Auftakt macht heute der Europameister. Spanien trifft auf Österreich. Anstoß ist 21 Uhr unserer Zeit. Später in der Nacht heißt es ab um 1 Portugal gegen Kroatien und ab morgen früh um 5 spielt die Schweiz gegen Algerien.
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3: Es ist erst heiter, später mehr Wolken und am Abend etwas leichter Regen. Die Nacht anfangs stark bewölkt, dann abziehender Regen und danach aufgelockert und trocken bei Tiefstwerten 15 bis 9 Grad. Morgen wolkig oder heiter und weitgehend trocken 20 bis 23 Grad und Samstag wolkig und trocken bei 21 bis 24 Grad. A4 Chemnitz Richtung Görlitz zwischen Dresden-Hellerau und Pulsnitz 8 Kilometer Stau. Dresden Richtung Görlitz zwischen Kodersdorf und Grenzübergang Ludwigsdorf 3 Kilometer Stau. Die A13 Dresden Richtung Berlin zwischen Marsdorf und Radeburg 1 Kilometer Stau. Und A72 Chemnitz Richtung Plauen zwischen Stolberg West und Zwickau West 8 Kilometer Stau. Es blitzt B183A Wilaune Richtung Reibitz am Ende des Waldes.
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1: Es ist erst heiter, später mehr Wolken und am Abend etwas leichter Regen. Die Nacht anfangs stark bewölkt, dann abziehender Regen und danach aufgelockert und trocken bei Tiefstwerten 15 bis 9 Grad. Morgen wolkig oder heiter und weitgehend trocken 20 bis 23 Grad und Samstag wolkig und trocken bei 21 bis 24 Grad. A4 Chemnitz Richtung Görlitz zwischen Dresden-Hellerau und Pulsnitz 8 Kilometer Stau. Dresden Richtung Görlitz zwischen Kodersdorf und Grenzübergang Ludwigsdorf 3 Kilometer Stau. Die A13 Dresden Richtung Berlin zwischen Marsdorf und Radeburg 1 Kilometer Stau. Und A72 Chemnitz Richtung Plauen zwischen Stolberg West und Zwickau West 8 Kilometer Stau. Es blitzt B183A Wilaune Richtung Reibitz am Ende des Waldes.
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2: Mit Tina Wojnowski. Glück auf. Das von der Bundesregierung beschlossene Maßnahmenpaket für die Wirtschaft sorgt beim sächsischen Gastgewerbe für Erleichterung. Ein Grund sei der Erhalt der Minijobs, heißt es in einer Mitteilung vom Hotel- und Gaststättenverband DEHOGA.
3: Insbesondere für das Gastgewerbe sei der Fortbestand der Minijob-Regelung essentiell, da Minijobs helfen, Spitzenlasten abzudecken und saisonale Schwankungen zu bewältigen. Außerdem ermöglicht das Modell vielen Menschen einen unkomplizierten Zuverdienst. Auch das Aus der telefonischen Krankschreibung wird vom DEHOGA begrüßt. Dies stärke die Verlässlichkeit in den Dienstplänen, hieß es. Cindy Einhorn, Nachrichtenredaktion.
2: Die Polizei in Johanngeorgenstadt hat einen mutmaßlichen Vergewaltiger festgenommen. Der 22-Jährige hatte am späten Dienstagabend eine Frau in einem Linienbus angesprochen und wollte sie nach Hause begleiten. In einem Wald brachte er sie zu Fall, fiel über sie her und nahm ihr Handy mit. Die Polizei nahm den Deutschen wenig später in seiner Wohnung fest. Dort fanden die Beamten auch das Smartphone. Der Verein Erzpferd in Pobershau möchte zwei

0: neue Therapiepferde anschaffen. Dafür wurde jetzt ein Crowdfunding-Projekt über die Plattform 99 Funken der Sparkasse gestartet. Insgesamt sollen 6.000 Euro zusammenkommen. Die beiden Ponys Paquita und Sally sollen die Arbeit des Vereins künftig unterstützen. Er ermöglicht Kindern, die durch eine Krankheit oder Behinderung eingeschränkt sind, Begegnungen mit Pferden. Der DFB will Bundestrainer Julian Nagelsmann offenbar loswerden. Laut Bild haben DFB-Spitze und Nagelsmann in Frankfurt über einen Rücktritt gesprochen. Der 38-Jährige soll sich Bedenkzeit erbeten haben. Die Frankfurter Rundschau berichtet unterdessen, seine Ablösung sei bereits beschlossene Sache und soll bis zum Wochenende feststehen. Als Nachfolger wird Jürgen Klopp gehandelt. Russland soll über Monate hinweg gezielt Drohnen über NATO-Staaten eingesetzt haben. Zu diesem Schluss kommt eine Analyse der britischen Denkfabrik IISS, wie Dominik Schweiger berichtet.
1: Demnach wurden zwischen 2024 und Anfang 2026 insgesamt 144 Vorfälle registriert. Viele davon über Militärstandorten, Flughäfen und kritischer Infrastruktur. Deutschland war laut dem Bericht am häufigsten betroffen. Eine offizielle Bestätigung der Vorwürfe gibt es bislang nicht.
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3: Es ist erst heiter, später mehr Wolken und am Abend etwas leichter Regen. Die Nacht anfangs stark bewölkt, dann abziehender Regen und danach aufgelockert und trocken bei Tiefstwerten 15 bis 9 Grad. Morgen wolkig oder heiter und weitgehend trocken 20 bis 23 Grad und Samstag wolkig und trocken bei 21 bis 24 Grad. A4 Dresden Richtung Görlitz zwischen Kodersdorf und Grenzübergang Ludwigsdorf 4 Kilometer Stau und A72 Chemnitz Richtung Plauen zwischen Hartenstein und Zwickau West 2 Kilometer Stau.

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1: Locker bewölkt geht es durch den Abend. Die Nacht zeigt sich wechselnd bewölkt. Da kann es hier und da mal etwas regnen. Tiefstwerte liegen dann zwischen 15 und 10 Grad. Morgen der Freitag meist sonnig bis 24 Grad, sehr angenehm. Das Wochenende mal Sonne, mal Wolken, Samstag trocken. Am Sonntag einige Schauer und Gewitter möglich und da wird es auch wieder etwas wärmer. Guten Abend auf die Straßen. Etwa eine Viertelstunde mehr ein Plan auf der A4 Dresden Richtung Görlitz zwischen Kodersdorf und dem Grenzübergang Ludwigsdorf. Ansonsten keine großen Probleme. Gute Fahrt.
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1: Mit Tina Bonowski. Glück auf. In Johanngeorgenstadt ist ein 22-jähriger Tatverdächtiger wegen Vergewaltigung festgenommen worden. Sein Opfer war eine 59-jährige Frau.
2: Der Mann hatte die Frau am Dienstagabend in einem Linienbus angesprochen und ihr angeboten, sie nach Hause zu begleiten. In einem Waldstück nahe der Eibenstocker Straße hatte er sie dann unvermittelt zu Boden gebracht, geschlagen und vergewaltigt. Anschließend forderte er ihr Handy und verschwand. Die Frau bat an der nächsten Wohnung um Hilfe und verständigte die Polizei. Die konnte den tatverdächtigen Deutschen ausfindig machen und nahm ihn fest. In seiner Wohnung wurde auch das Handy der Frau gefunden. Gegen den Mann wurde Haftbefehl erlassen. Cindy Einhorn, Nachrichtenredaktion.
1: Bei einem Unfall in Dörfel ist ein Mopedfahrer verletzt worden. Der 16-Jährige war gestern Abend Richtung Schlettau unterwegs. In einer Kurve rutschte er weg und stürzte. Er zog sich leichte Verletzungen zu. Der Schaden an der Simson beläuft sich auf 2500 Euro.

0: Euro. Der Chiphersteller Infineon hat heute im Dresdner Norden seine neue Halbleiterfabrik eröffnet. Die sogenannte Smart Power Fab ist neben dem bestehenden Werk entstanden und 3 Monate früher fertig geworden als geplant. Der Komplex bietet Reinräume über 2 Etagen. Dort werden jetzt Chips produziert, die zum Beispiel für Elektroautos, Windkraftanlagen und KI-Rechenzentren benötigt werden. Die Menschen in Deutschland sind zu oft krank und arbeiten zu wenig. So sehen es zumindest Kanzler Merz und seine Regierung. Ihr Ansatz: Beschäftigte sollen künftig schon ab dem ersten Tag eine Krankschreibung vom Arzt vorlegen müssen. Reine Symbolpolitik, kritisiert Ralf Reinstädtler, Sozialvorstand der IG Metall.
1: Eine Attestpflicht ab dem ersten Krankheitstag ist reine Symbolpolitik und stellt die Beschäftigten unter Generalverdacht. Das senkt keine Krankenstände und macht auch niemanden gesünder. Was wir wirklich brauchen, ist nicht mehr Bürokratie, sondern wir brauchen bessere Arbeitsbedingungen.
0: Die Regierung stelle Arbeitnehmer unter Generalverdacht. Für Tesla läuft es wieder besser als gedacht. Der E-Auto-Hersteller hat im 2. Quartal deutlich mehr Fahrzeuge ausgeliefert als erwartet. Rund 480.000 Autos gingen an Kunden, etwa ein Viertel mehr als vor einem Jahr. Die Börse reagierte mit Kursgewinnen.
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3: Ja, angenehmes Klima zum Donnerstagfeierabend. Meist ist sonnig und die Nacht dann wechselnd bewölkt. Und da kann es auch zeitweise regnen bei Tiefstwerten zwischen 15 und 10 Grad. Morgen sehr angenehm bis 24 Grad, viel Sonne. Das Wochenende dann teils wolkiger, Samstag noch trocken. Sonntag sind einige Schauer und Gewitter möglich. Guten Abend auf die Straßen und Vorsicht auf der A4 Chemnitz Richtung Dresden. Da in Auffahrt von der Raststätte Dresdner Tor eine gefährliche Situation wird uns gemeldet. Dann dauert es 12 Minuten länger auf der A4 Dresden Richtung Görlitz zwischen Kudersdorf und Grenzübergang Ludwigsdorf und vollgesperrt nach Unfall die B7 Rochlitz-Chemnitz Höhe am Wald.

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4: Die Nacht wechselnd bewölkt, hier und da kann es auch zeitweise regnen, bei Tiefstwerten zwischen 15 und 10 Grad. Morgen viel Sonne bis 24 Grad, sehr angenehm. Das Wochenende mal sonnig, mal wolkig, am Samstag trocken, am Sonntag sind einige Schauer und Gewitter möglich und da wird es wieder etwas wärmer. Guten Abend auf die Straßen, Gefahrenstelle auf der A4 Chemnitz Richtung Dresden in der Auffahrt von der Raststätte Dresdner Tor. Viertelstunde dauert es länger auf der A4 Dresden Richtung Görlitz zwischen Kottersdorf und Grenzübergang Ludwigsdorf. Die B107 Rochlitz-Chemnitz ist in beiden Richtungen gesperrt nach Unfallhöhe am Wald. Dann melden Sie uns Vollsperrung Milstrich Richtung Osslingen, vermutlich nach Unfall. Und wegen Bergungsarbeiten gesperrt im Kreis Mittelsachsen die Naundorfer Straße zwischen Abzweig nach Grunau und Abzweig nach Naundorf. Gute Fahrt!
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1: Mit Tina Bonowski. Glück auf. In Johanngeorgenstadt ist ein 22-jähriger Tatverdächtiger wegen Vergewaltigung festgenommen worden. Sein Opfer war eine 59-jährige Frau.
2: Der Mann hatte die Frau am Dienstagabend in einem Linienbus angesprochen und ihr angeboten, sie nach Hause zu begleiten. In einem Waldstück nahe der Eibenstocker Straße hatte er sie dann unvermittelt zu Boden gebracht, geschlagen und vergewaltigt. Anschließend forderte er ihr Handy und verschwand. Die Frau bat an der nächsten Wohnung um Hilfe und verständigte die Polizei. Die konnte den tatverdächtigen Deutschen ausfindig machen und nahm ihn fest. In seiner Wohnung wurde auch das Handy der Frau gefunden. Gegen den Mann wurde Haftbefehl erlassen. Cindy Einhorn, Nachrichtenredaktion.
1: Bei einem Unfall in Dörfel ist ein Mopedfahrer verletzt worden. Der 16-Jährige war gestern Abend Richtung Schlettau unterwegs. In einer Kurve rutschte er weg und stürzte. Er zog sich leichte Verletzungen zu. Der Schaden an der Simson beläuft sich auf 2.500 Euro. Der Chiphersteller Infineon hat heute im Dresdner Norden seine neue Halbleiterfabrik eröffnet. Die sogenannte Smart Power Fab ist neben dem bestehenden Werk entstanden und 3 Monate früher fertig geworden als geplant. Der Komplex bietet Reinräume über 2 Etagen. Dort werden jetzt Chips produziert, die zum Beispiel für Elektroautos, Windkraftanlagen und KI-Rechenzentren benötigt werden.
0: Und jetzt weitere Nachrichten aus Deutschland und der Welt.
3: Ich bin Oliver Urbanke. Keine telefonische Krankschreibung mehr, eine Bescheinigung vom ersten Krankheitstag an. Diese Reformvorhaben der schwarz-roten Koalition stoßen vielen sauer auf. Unter anderem der ehemaligen Grünen-Chefin Lang. Auf Instagram meint sie:
4: Diese ganze Regelung trieft mal wieder vor Misstrauen gegenüber Arbeitnehmern und Ärzten. Und dahinter steht schon wieder der Gedanke,

0: dass das Problem unserer Wirtschaft sei, dass die Deutschen zu faul sind und zu wenig arbeiten wollen.
1: Unter anderem der Hausärzteverband warnt vor überfüllten Wartezimmern. Wir müssen mehr in den Klimaschutz investieren. Dafür plädiert eine große Mehrheit laut einem neuen ARD-Deutschland-Trend. Demnach halten es fast 90% für notwendig, Verkehrswege, Schulen und Krankenhäuser besser auf künftige Hitzewellen vorzubereiten. 2/3 der Befragten äußerten die Sorge, dass der Klimawandel unsere Lebensgrundlage zerstört. Beschäftigte in Deutschland haben 2025 seltener und im Schnitt kürzer gestreikt als im Jahr davor. Ein Institut der gewerkschaftsnahen Hans-Böckler-Stiftung hat gut 260 Konflikte gezählt, 25 weniger als im Vorjahr. Das liege auch an der wieder gesunkenen Inflation. Rund die Hälfte der Streiks drehte sich laut den Forschenden ausschließlich um höhere Gehälter. Bei der Fußball-WM in Nordamerika stehen die nächsten 16. Finals an. Den Auftakt heute macht Europameister Spanien. Sie treffen auf Österreich mit Trainer Ralf Rangnick. Anstoß hier ist um 21 Uhr. Später in der Nacht heißt es ab 1 Uhr Portugal gegen Kroatien und ab 5 Uhr in der Früh spielt dann die Schweiz gegen Algerien.
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3: Die Nacht wechselnd bewölkt, hier und da kann es auch zeitweise regnen bei Tiefstwerten zwischen 15 und 10 Grad. Morgen viel Sonne bis 24 Grad, sehr angenehm. Das Wochenende mal sonnig, mal wolkig, am Samstag trocken, am Sonntag sind einige Schauer und Gewitter möglich und da wird es wieder etwas wärmer. Guten Abend auf die Straßen. Gefahrenstelle noch immer auf der A4 Chemnitz Richtung Dresden in der Auffahrt von der Raststätte Dresdner Tor. Reifenteile ab 14 Richtung Magdeburg zwischen Rastplatz Petersberg und Lübbe-Jün auf der rechten Spur. B107 Rochlitz-Chemnitz, Vollsperrung nach Unfallhöhe am Wald. Wegen eines Feuerwehreinsatzes voll gesperrt die S255 zwischen Abzweig nach Hartenstein und Tierfels. Und nach einem Unfall gesperrt in Dresden die Pirna Landstraße Höhe Bahnhofstraße.

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1: Die Nacht wechselnd bewölkt, hier und da kann es auch zeitweise regnen, bei Tiefstwerten zwischen 15 und 10 Grad. Morgen viel Sonne bis 24 Grad, sehr angenehm. Das Wochenende mal sonnig, mal wolkig, am Samstag trocken, am Sonntag sind einige Schauer und Gewitter möglich und da wird es wieder etwas wärmer. Guten Abend auf die Straßen und Vorsicht Reifenteile A4 Dresden Richtung Görlitz zwischen Weißenberg und Niederseifersdorf. Nach Unfällen gesperrt, im Kreis Mittelsachsen Naundorfer Straße zwischen Abzweig nach Grunau und Abzweig nach Naundorf und in Dresden die Pirner Landstraße Höhe Bahnhofstraße auch gesperrt und Feuerwehreinsätze und deshalb Sperrung einmal auf der S255 zwischen Abzweig nach Hartenstein und Tierfeld und zwischen Borten und Dresden hier ganz vorsichtig fahren, Sichtbehinderung durch Rauch.

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1: Mit Tina Wojnowski. Glück auf. Das von der Bundesregierung beschlossene Maßnahmenpaket für die Wirtschaft sorgt beim sächsischen Gastgewerbe für Erleichterung. Ein Grund sei der Erhalt der Minijobs, heißt es in einer Mitteilung vom Hotel- und Gaststättenverband DEHOGA.
2: Insbesondere für das Gastgewerbe sei der Fortbestand der Minijob-Regelung essentiell, da Minijobs helfen, Spitzenlasten abzudecken und saisonale Schwankungen zu bewältigen. Außerdem ermöglicht das Modell vielen Menschen einen unkomplizierten Zuverdienst. Auch das Aus der telefonischen Krankschreibung wird vom DEHOGA begrüßt. Dies stärke die Verlässlichkeit in den Dienstplänen, hieß es. Cindy Einhorn, Nachrichtenredaktion.
1: Die Polizei in Johanngeorgenstadt hat einen mutmaßlichen Vergewaltiger festgenommen. Der 22-Jährige hatte am späten Dienstagabend eine Frau in einem Linienbus angesprochen und wollte sie nach Hause begleiten. In einem Wald brachte er sie zu Fall.

0: fiel über sie her und nahm ihr Handy mit. Die Polizei nahm den Deutschen wenig später in seiner Wohnung fest. Dort fanden die Beamten auch das Smartphone. Der Verein Erzpferd in Pobershau möchte 2 neue Therapiepferde anschaffen. Dafür wurde jetzt ein Crowdfunding-Projekt über die Plattform 99 Funken der Sparkasse gestartet. Insgesamt sollen 6.000 Euro zusammenkommen. Die beiden Ponys Paquita und Sally sollen die Arbeit des Vereins künftig unterstützen.
1: Und jetzt weitere Nachrichten aus Deutschland und der Welt.
2: Ich bin Oliver Urbanke. 4 statt wie bisher 2 Jahre dürfen Arbeitsverträge künftig befristet vergeben werden und das ohne sachliche Begründung vom Arbeitgeber. Gelten soll das für alle, die bis 2030 neu eingestellt werden. Darauf haben sich Union und SPD in ihren neuen Reformplänen geeinigt. Neue Regelungen soll es unter anderem auch im Steuerrecht geben. Die ein geringes oder mittleres Einkommen beziehen, sollen entlastet werden. Mehr Steuern sollen im Gegenzug diejenigen bezahlen, die besonders viel verdienen. Internationale Ermittler sind erstmals gezielt gegen Online-Netzwerke von Männern vorgegangen, die ihre Partnerinnen betäuben und dann sexuell missbrauchen und Aufnahmen davon ins Netz stellen. Nach Angaben von Europol sind über 150 mutmaßliche Opfer und Täter identifiziert worden. Bettina Wisser berichtet.
3: 274 neue Spuren wurden gefunden und 4 neue Online-Gruppen. Und dort, so Europol, teilen die Männer die Videos vom Missbrauch der bewusstlosen Frauen. Und sie tauschen Erfahrungen aus, geben Tipps. Einzelheiten über Opfer und Täter nannte Europol jetzt nicht, weil die Ermittlungen noch laufen.
2: Wohnen ist teuer, doch das liegt nicht nur an den Mieten. Vor allem in älteren Wohnungen steigen laut ImmoScout24 die Nebenkosten. Bei einer monatlichen Nebenkostenvorauszahlung von 250 Euro machen sie demnach gut 10 Euro mehr im Monat aus. Entscheidend sei dabei oft, wie energieeffizient eine Wohnung ist. French Open-Sieger Alexander Zverev ist in die 3. Runde des Tennisturniers von Wimbledon eingezogen. Die Nummer 3 der Welt besiegte den französischen Außenseiter Valentin Royer in 3 Sätzen. Neben Zverev zog auch Jan-Lennard Struff in die 3. Runde ein. Er bezwang Brandon Nakashima aus den USA in 5 Durchgängen.
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4: Die Nacht wechselnd bewölkt, hier und da kann es auch zeitweise regnen, bei Tiefstwerten zwischen 15 und 10 Grad. Morgen viel Sonne bis 24 Grad, sehr angenehm. Das Wochenende mal sonnig, mal wolkig, am Samstag trocken, am Sonntag sind einige Schauer und Gewitter möglich und da wird es wieder etwas wärmer. In Dresden gesperrt nach einem Unfall die Pirner Landstraße, Bahnhofstraße. Und dann haben wir Feuerwehreinsätze. Einmal Großbrand in Dresden-Lockwitz, dort in einem Recyclingbetrieb. Es wird gebeten, Fenster und Türen geschlossen zu halten, Klimaanlagen abzustellen. Und dann ist auch die Straße zwischen Borten und Dresden deswegen gesperrt. Feuerwehr ist im Einsatz. Hier Sichtbehinderungen auch durch Rauch. Und Feuerwehreinsatz auf der S-255 zwischen Abzweig nach Hartenstein und Tierfeld-Vollsperrung.

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1: Die Nacht wechselnd bewölkt, hier und da kann es auch zeitweise regnen, bei Tiefstwerten zwischen 15 und 10 Grad. Morgen viel Sonne bis 24 Grad, sehr angenehm. Das Wochenende mal sonnig, mal wolkig, am Samstag trocken, am Sonntag sind einige Schauer und Gewitter möglich und da wird es wieder etwas wärmer. In Dresden gesperrt nach einem Unfall die Pirner Landstraße, Höhe Bahnhofstraße. Und dann haben wir Feuerwehreinsätze. Einmal Großbrand in Dresden-Lockwitz, dort in einem Recyclingbetrieb. Es wird gebeten, Fenster und Türen geschlossen zu halten, Klimaanlagen abzustellen. Unter anderem ist auch die Straße zwischen Borten und Dresden deswegen gesperrt. Feuerwehr ist im Einsatz. Hier Sichtbehinderungen auch durch Rauch. Und Feuerwehreinsatz auf der S255 zwischen Abzweig nach Hartenstein und Tierfeld-Vollsperrung.
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1: Mit Tina Bonowski. Glück auf. In Johanngeorgenstadt ist ein 22-jähriger Tatverdächtiger wegen Vergewaltigung festgenommen worden. Sein Opfer war eine 59-jährige Frau.
2: Der Mann hatte die Frau am Dienstagabend in einem Linienbus angesprochen und ihr angeboten, sie nach Hause zu begleiten. In einem Waldstück nahe der Eibenstocker Straße hatte er sie dann unvermittelt zu Boden gebracht, geschlagen und vergewaltigt. Anschließend forderte er ihr Handy und verschwand. Die Frau bat an der nächsten Wohnung um Hilfe und verständigte die Polizei. Die konnte den tatverdächtigen Deutschen ausfindig machen und nahm ihn fest. In seiner Wohnung wurde auch das Handy der Frau gefunden. Gegen den Mann wurde Haftbefehl erlassen. Cindy Einhorn, Nachrichtenredaktion.
1: Bei einem Unfall in Dörfel ist ein Mopedfahrer verletzt worden. Der 16-Jährige war gestern Abend Richtung Schlettau unterwegs. In einer Kurve rutschte er weg und stürzte. Er zog sich leichte Verletzungen zu. Der Schaden an der Simson beläuft sich auf 2.500 Euro. Der Chiphersteller Infineon hat heute im Dresdner Norden seine neue Halbleiterfabrik eröffnet. Die sogenannte Smart Power Fab ist neben dem bestehenden Werk entstanden und 3 Monate früher fertig geworden als geplant. Der Komplex bietet Reinräume über 2 Etagen. Dort werden jetzt Chips produziert, die zum Beispiel für Elektroautos, Windkraftanlagen und KI-Rechenzentren benötigt werden.
0: Und jetzt weitere Nachrichten aus Deutschland und der Welt.
3: Ich bin Moritz Einzel. Es soll in Zukunft schwieriger werden, sich krank zu melden. Die Bundesregierung hat deswegen beschlossen, dass alle, die krank sind und nicht zur Arbeit gehen können, bereits ab Tag 1 einen gelben Schein vom Arzt brauchen. Die Krankschreibung per Telefon fällt weg. Ärztevertreter und Opposition sind empört. Jan-Henner Reitze berichtet.
4: Wer hustet, gehört ins Bett und nicht ins Wartezimmer einer Arztpraxis, um sich krankschreiben zu lassen. Ob Kassenärztliche Bundesvereinigung, Hausärzteverband oder Grüne und Linkspartei, die offizielle Krankschreibung ab dem 1. statt wie bisher ab dem 4. Krankheitstag wird als Schikane kritisiert. Geändert werden soll die Vorgabe dazu im Entgeltfortzahlungsgesetz. Arbeitgebern und Gewerkschaften die Möglichkeit bleiben, etwa in Tarifverträgen weiter die alte Regelung zu vereinbaren.
3: Das Aus für Julian Nagelsmann als Bundestrainer nimmt offenbar Formen an. Mehreren Medienberichten zufolge gab es ein Treffen in der DFB-Zentrale in Frankfurt. Dort soll dem 38-Jährigen ein Rücktritt nahegelegt worden sein. Nagelsmann selbst hatte nach dem Ausscheiden bei der Fußball-WM gegen Paraguay erklärt, er wolle weitermachen. Als Nachfolger wird Jürgen Klopp gehandelt. Für den früheren Immobilienmilliardär René Benko wird es jetzt ernst. Österreichs oberster Gerichtshof hat seine Verurteilung zu 2 Jahren Haft bestätigt. Der Signa-Gründer wurde wegen betrügerischen Bankrotts schuldig gesprochen. Sein Konzern besaß in Deutschland unter anderem zahlreiche Immobilien der Galeria Kaufhof-Kette. Russland soll über Monate hinweg gezielt Drohnen über NATO-Staaten eingesetzt haben. Zu diesem Schluss kommt eine Analyse der britischen Denkfabrik IISS. Demnach wurden zwischen 2024 und Anfang 2026 insgesamt 144 Vorfälle registriert, viele davon über Militärstandorten, Flughäfen und kritischer Infrastruktur. Deutschland war laut dem Bericht am häufigsten betroffen. Eine offizielle Bestätigung der Vorwürfe gibt es bislang nicht.
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5: Die Nacht wechselbewölkt, hier und da kann es auch zeitweise regnen, bei Tiefstwerten zwischen 15 und 10 Grad. Morgen viel Sonne bis 24 Grad, sehr angenehm. Das Wochenende mal sonnig, mal wolkig, am Samstag trocken, am Sonntag sind einige Schauer und Gewitter möglich und da wird es wieder etwas wärmer. In Dresden gesperrt nach einem Unfall die Pirner Landstraße, Bahnhofstraße. Und dann haben wir Feuerwehreinsätze. Einmal Großbrand in Dresden, in Lockwitz. Dort in einem Recyclingbetrieb. Es wird gebeten, Fenster und Türen geschlossen zu halten, Klimaanlagen abzustellen. Unter anderem ist auch die Straße zwischen Borten und Dresden deswegen gesperrt. Feuerwehr ist im Einsatz. Hier Sichtbehinderungen auch durch Rauch. Und Feuerwehreinsatz auf der S255 zwischen Abzweig nach Hartenstein und Tierfeld. Vollsperrung.
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1: Die Nacht wechselnd bewölkt, hier und da kann es auch zeitweise regnen, bei Tiefstwerten zwischen 15 und 10 Grad. Morgen viel Sonne bis 24 Grad, sehr angenehm. Das Wochenende mal sonnig, mal wolkig, am Samstag trocken, am Sonntag sind einige Schauer und Gewitter möglich und da wird es wieder etwas wärmer. In Dresden gesperrt nach einem Unfall die Pirner Landstraße, Höhe Bahnhofstraße. Und dann haben wir Feuerwehreinsätze. Einmal Großbrand in Dresden-Lockwitz, dort in einem Recyclingbetrieb. Es wird gebeten, Fenster und Türen geschlossen zu halten, Klimaanlagen abzustellen. Unter anderem ist auch die Straße zwischen Borten und Dresden deswegen gesperrt. Feuerwehr ist im Einsatz. Hier Sichtbehinderungen auch durch Rauch.

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1: Ich bin Moritz Einzel. Bundeskanzler Merz hat die geplanten Änderungen bei Krankschreibungen verteidigt. Im ZDF sagte der CDU-Chef, die Abschaffung der telefonischen Krankschreibung werde helfen, die hohen Krankenstände zu senken.
2: Sie müssen nicht am ersten Tag in die Arztpraxis. Sie müssen vom ersten Tag eine Arbeitsunfähigkeitsbescheinigung haben. Und wir kehren damit zu der Regelung zurück, die wir bis Corona hatten in Deutschland. Da hat sich auch niemand darüber beschwert.
1: Verdi-Chef Wernicke und auch der Sozialverband VdK sehen eine Misstrauenskultur gegenüber den Beschäftigten. Die Änderungen sind Teil des geplanten großen Reformpakets der Bundesregierung. Das von der Bundesregierung beschlossene Maßnahmenpaket für die Wirtschaft sorgt beim sächsischen Gastgewerbe für Erleichterung. Ein Grund sei der Erhalt der Minijobs, heißt es in einer Mitteilung vom Hotel- und Gaststättenverband DEHOGA.
3: Insbesondere für das Gastgewerbe sei der Fortbestand der Minijob-Regelung essentiell, da Minijobs helfen, Spitzenlasten abzudecken und saisonale Schwankungen zu bewältigen. Außerdem ermöglicht das Modell vielen Menschen einen unkomplizierten Zuverdienst. Auch das Aus der telefonischen Krankschreibung wird vom DEHOGA begrüßt. Dies stärke die Verlässlichkeit in den Dienstplänen, hieß es. Cindy Einhorn, Nachrichtenredaktion.
1: Wir müssen mehr in den Klimaschutz investieren. Dafür plädiert eine große Mehrheit laut dem neuen ARD-Deutschland-Trend. Demnach halten es fast 90% für notwendig, Verkehrswege, Schulen und Krankenhäuser besser auf künftige Hitzewellen vorzubereiten. 2/3 der Befragten äußerten die Sorge, dass der Klimawandel unsere Lebensgrundlage zerstört. Die heißesten Monate des Jahres stehen erst noch an. Trotzdem hat es nach Schätzung des Robert-Koch-Instituts in diesem Jahr bereits mehr als 800 hitzebedingte Todesfälle in Deutschland gegeben. Davon betroffen waren vor allem ältere Menschen. Deutschland ist bekanntlich raus bei der Fußball-WM, aber andere deutschsprachige Teams sind noch dabei. Nach dem 16-Finale der Österreicher heute Abend gegen Spanien spielt morgen früh ab 5 Uhr auch noch die Schweiz gegen Algerien. Nationalcoach Murat Yakin will von einer Favoritenrolle der Eidgenossen eher nichts wissen.
4: Na gut, wenn man die jetzigen Playoff-Spieler gesehen hat, kann man nicht viel von einem Favorit sprechen. Das sind sehr ausgeglichene Partien und das wird auch morgen der Fall sein.
1: In der Nacht um 1 Uhr trifft auch noch Portugal auf Kroatien.
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5: Die Nacht wechselnd bewölkt, hier und da kann es auch zeitweise regnen, bei Tiefstwerten zwischen 15 und 10 Grad. Morgen viel Sonne bis 24 Grad, sehr angenehm. Das Wochenende mal sonnig, mal wolkig, am Samstag trocken, am Sonntag sind einige Schauer und Gewitter möglich und da wird es wieder etwas wärmer.

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1: Die Nacht wechselnd bewölkt, hier und da kann es auch zeitweise regnen bei Tiefstwerten zwischen 15 und 10 Grad. Morgen viel Sonne bis 24 Grad, sehr angenehm. Das Wochenende mal sonnig, mal wolkig, am Samstag trocken, am Sonntag sind einige Schauer und Gewitter möglich und da wird es wieder etwas wärmer.

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1: Ich bin Moritz Einzel. Nach dem deutschen Team sind bei der Fußball-WM jetzt auch unsere Nachbarn aus Österreich ausgeschieden. Das Team von Trainer Ralf Rangnick verlor das 16. Finale gegen Spanien klar mit 0:3. Der Österreicher Marcel Sabitzer von Borussia Dortmund bei Magenta TV.
2: Ich denke, wir hatten die ersten 20 Minuten bis zur Pause ganz guten Start, ganz gute Momente. Aber in so Kleinigkeiten, letzter Pass, letzte Aktion, siehst du, dass ein bisschen die Qualität fehlt, die Genauigkeit. Und daran, da ist der Unterschied. Und deshalb müssen wir uns geschlagen geben. Ich denke, es war heute ein verdienter Sieg für Spanien.
1: Im Achtelfinale trifft Spanien auf den Sieger der Partie Portugal gegen Kroatien. Da ist Anstoß um 1 Uhr. Und um 5 Uhr früh trifft noch die Schweiz auf Algerien. Zum großen Reformpaket der schwarz-roten Bundesregierung gehört auch, dass Krankschreibungen per Telefon künftig nicht mehr möglich sein sollen. Und ab dem ersten Krankheitstag braucht man ein Attest. Kanzler Merz hat die Pläne im ZDF gegen Kritik verteidigt. Das Ganze sei nicht neu und...
3: Wenn die Beschäftigten und die Arbeitgeber eine andere Regelung treffen, dann ist ihnen das freigestellt, das zu tun. Aber wir kehren jetzt gesetzlich zu dem zurück, was wir vor Corona hatten.
1: Die Bundesärztekammer findet das Ende der telefonischen Krankschreibung nicht nachvollziehbar. Das Verbot von Sexpuppen, die wie Kinder aussehen, ist verfassungskonform. Das hat das Bundesverfassungsgericht entschieden. Seit 2021 gilt, Hersteller, Verkäufer und Besitzer solcher Puppen müssen mit Haft- oder Geldstrafen rechnen. Zuvor waren solche Puppen legal. Das Gericht ging unter anderem davon aus, dass dadurch die Gefahr für reale sexuelle Übergriffe auf Kinder steigen könnte. Beschäftigte in Deutschland haben 2025 seltener und im Durchschnitt kürzer gestreikt als im Jahr zuvor. Ein Institut der gewerkschaftlichen Hans-Böckler-Stiftung hat gut 260 Konflikte gezählt, 25 weniger als im Vorjahr. Das liege auch an der wieder gesunkenen Inflation. Rund die Hälfte der Streiks drehte sich laut den Forschern ausschließlich um höhere Gehälter. Sächsische Kommunen können sich jetzt als Gastgeber für die Landesgartenschau im Jahr 2032 bewerben. Der Freistaat fördert das Projekt mit bis zu 5 Millionen Euro. Die Unterlagen müssen bis zum 31. Oktober beim Umweltministerium eingereicht werden. Landesgartenschauen gibt es in Sachsen seit 30 Jahren. Die letzte war in Torgau, die nächste richtet im kommenden Jahr Aue-Bad Schlema aus.
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4: Die Nacht wechselnd bewölkt, hier und da kann es zeitweise regnen, Tiefstwerte zwischen 15 und 10 Grad. Ja, heute der Freitag, viel Sonne bei bis zu 24 Grad, nur wenige harmlose Wolken. Das Wochenende teils wolkiger, Samstag noch trocken, Sonntag einige Schauer und Gewitter möglich und da steigen die Temperaturen wieder leicht an.

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1: Ich bin Moritz Einzel. Die Menschen in Deutschland sind zu oft krank und arbeiten zu wenig. So sehen es zumindest Kanzler Merz und seine Regierung. Ihr Ansatz: Beschäftigte sollen künftig schon ab dem ersten Tag eine Krankschreibung vom Arzt vorlegen müssen. Die IG Metall kritisiert das.
2: Das senkt keine Krankenstände und macht auch niemanden gesünder. Was wir wirklich brauchen, ist nicht mehr Bürokratie, sondern wir brauchen bessere Arbeitsbedingungen und wirksamen Gesundheitsschutz.
1: So Sozialvorstand Reinstädtler. Kanzler Merz verteidigte die Neuregelung und betonte, Unternehmen könnten mit ihren Beschäftigten eigene Vereinbarungen treffen. US-Präsident Trump hat mal wieder gegen Deutschland und andere NATO-Verbündete ausgeteilt. Auf der Plattform Truth Social bezeichnete er deren Beiträge für das Verteidigungsbündnis als lächerlich. Damit baut Trump Druck auf vor dem NATO-Gipfel in Ankara am 7. und 8. Juli. Wohnen ist teuer, doch das liegt nicht nur an den Mieten. Vor allem in älteren Wohnungen steigen laut ImmoScout24 die Nebenkosten. Bei einer monatlichen Nebenkostenvorauszahlung von 250 Euro machen sie demnach gut 10 Euro mehr im Monat aus. Entscheidend sei dabei oft, wie energieeffizient eine Wohnung ist. Sachsens Kultusminister Konrad Clemens ist nicht nur einmal geblitzt worden. Im Raser-Prozess vor dem Amtsgericht Weißwasser wurde heute das Raser-Register des Ministers verlesen. Es enthält 10 Eintragungen. Clemens sammelte in den vergangenen Jahren Punkte und musste auch den Führerschein abgeben. In diesem Verfahren geht es um eine Raserfahrt im September 2023 durch Krauschwitz. Clemens, damals Staatssekretär, wurde in einer Tempo-30-Zone mit 81 km/h geblitzt. Im Raum steht der Vorwurf eines verbotenen Kraftfahrzeugrennens und Kennzeichenmissbrauch. Beides bestreitet Clemens. Den Tempoverstoß räumt er ein. Der Prozess wird fortgesetzt. Österreich hat bei der Fußball-WM den Einzug ins Achtelfinale deutlich verpasst. Das Team von Coach Ralf Rangnick unterlag im 16. Finale Spanien mit 0:3. Rangnick bei Magenta TV.
3: Ich finde, dass wir, solange das Spiel 1-0 stand, das Spiel mit unseren Mitteln offen gehalten haben. Nach dem 2:0 war es dann natürlich schwierig, vor allem auch mit der offensiven Formation, die wir dann auf dem Platz hatten. Da hat man dann erst nochmal gesehen, welche Qualität und welche Klasse in der gegnerischen Mannschaft steckt, wenn man auch einfach mal nur schaut, wer da noch alles eingewechselt wird und beziehungsweise noch nicht mal eingewechselt wurde, war es schwierig.
1: Die Spanier treffen im Achtelfinale auf den Sieger der Partie Portugal gegen Kroatien, die in diesen Minuten beginnt. Um 5 Uhr früh trifft noch die Schweiz auf Algerien.
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4: Die Nacht wechselnd bewölkt, hier und da kann es zeitweise regnen, Tiefstwerte zwischen 15 und 10 Grad. Ja, heute der Freitag, viel Sonne bei bis zu 24 Grad, nur wenige harmlose Wolken. Das Wochenende teils wolkiger, Samstag noch trocken, Sonntag einige Schauer und Gewitter möglich und da steigen die Temperaturen wieder leicht an.

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1: Ich bin Moritz Einzel. Kanzler Merz hat die geplanten Änderungen bei Krankschreibungen verteidigt. Per Telefon sollen die künftig nicht mehr möglich sein und man benötigt einen Attest ab dem ersten Krankheitstag. In der ARD sagte Merz, man kehre zurück zur Regelung von vor Corona.
2: Und gleichzeitig ist es den Betrieben überlassen, auch andere Regelungen zu vereinbaren. Aber das ist die gesetzliche Regelung, die wir vereinbart haben. Und das Ziel ist klar, wir müssen die hohen Krankenstände in Deutschland runterbringen.
1: Ärztevertreter sprachen von Irrsinn und überfüllten Praxen. Eine große Mehrheit der Menschen in Deutschland hält zusätzliche Investitionen zum Schutz vor Hitze für notwendig. Im ARD Deutschland-Trend sprechen sich 89% dafür aus, mehr Geld etwa für Verkehrswege, Schulen und Krankenhäuser bereitzustellen. 2/3 der Befragten sorgen sich zudem wegen der Folgen des Klimawandels. Im Tarifstreit des Handels ruft die Gewerkschaft Verdi heute erneut zu bundesweiten Warnstreiks auf. Betroffen sein können unter anderem Supermärkte, Möbelhäuser und andere Einzelhändler. Größere Auswirkungen für Kundinnen und Kunden gab es bisher aber nicht. Verdi fordert für die Beschäftigten 7% mehr Lohn, mindestens aber 225 Euro im Monat. Sachsens Kultusminister Konrad Clemens ist nicht nur einmal geblitzt worden. Im Raser-Prozess vor dem Amtsgericht Weißwasser wurde gestern das Raser-Register des Ministers verlesen. Es enthält 10 Eintragungen. Knut Michael Kunot.
3: Mit 140 km/h und damit 40 zu viel über die A13 bei Ortrand, mit Tempo 73 durch Kodersdorf, geblitzt auf der B6 am Zoblitzer Berg mit 92 km/h in einem 70er-Bereich. Nur 3 Beispiele. Clemens sammelte fleißig Punkte und musste auch den Führerschein schon abgeben. In diesem Verfahren geht es um eine Raserfahrt im September 2023 durch Krauschwitz. Im Raum steht der Vorwurf eines verbotenen Kraftfahrzeugrennens und